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1: Es ist 5 Uhr, hier ist Julian Cooper. Der Bundestag redet heute darüber, ob die Polizei mehr Möglichkeiten bekommt, um zum Beispiel KI einzusetzen. Innenminister Dobrindt schlägt ein Gesetz vor, weil er findet, viel von dem, was technisch geht, dürfen deutsche Behörden noch nicht benutzen. Was genau geplant ist, sagt 1Live-Reporter Markus Sambale.
2: Konkret geht's darum, dass das Bundeskriminalamt und die Bundespolizei Software bekommen, mit der die Ermittler dann zum Beispiel mit KI Daten auswerten, die im Moment in verschiedenen Polizeisystemen gespeichert sind. Damit ginge dann eben rasend schnell, was bislang sehr mühsame Handarbeit ist. Außerdem geht es darum, Fotos und Stimmen von Verdächtigen mit Aufnahmen abzugleichen, die öffentlich im Internet und in sozialen Medien zu finden sind. Bislang haben die Behörden dafür keine rechtliche Grundlage.
1: Kritik gibt's von Bürgerrechtsorganisationen. Ihre Sorge ist, dass der Staat zu sehr in Grundrechte eingreift und zum Beispiel Unschuldige beobachtet. Eigentlich gilt seit letztem Monat eine Waffenruhe zwischen den USA und dem Iran. Trotzdem haben die USA in der Nacht wieder angegriffen. Über 80 Ziele, zum Beispiel Luftabwehrsysteme im Iran. Das US-Militär sagt, das war eine Reaktion darauf, dass der Iran vorher 3 Handelsschiffe beschossen hat. In der Nacht ist zum 5. Mal dieses Jahr ein Atommülltransport durch NRW gefahren. Von Jülich im Rheinland nach Ahaus in Westfalen. Laut Polizei hat alles problemlos geklappt. Es gab nur kleinere Proteste. Bei der Fußball-WM ist das Achtelfinale jetzt durch. Als letztes Team hat es die Schweiz weitergeschafft mit einem 4:3 im Elfmeterschießen gegen Kolumbien.
3: Jetzt kommt der Schuss ins Tor! Hopp Schweiz! Hopp Schweiz! Adios Kolumbien!
1: Heute ist bei der WM der erste spielfreie Tag. Morgen Abend steht dann das Viertelfinale an, Frankreich gegen Marokko.
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1: Ganz selten sind gerade noch Schauer unterwegs. Ansonsten gibt's später Sonne und Wolken im Wechsel. Im Rheinland eher trocken. In Westfalen kann es weiter einzelne Schauer geben. In Bielefeld und Lüdenscheid heute bis 22 Grad. In Dortmund 23. Und in Neuss und Leverkusen bis 26 Grad.

stellt euch vor, ein komplett dunkler Raum, ein paar rote, blaue Neonlichter und ein Fahrrad, das sich keinen Millimeter vom Boden bewegt, egal wie schnell man fährt. Hier ist Lisa in 1 Live Digi. Und was sich gerade anhört für euch Leute wie ein Fiebertraum, ist für mich tatsächlich gerade mein Lieblingsstart in den Tag. Ich gehe nämlich gerade gerne cyclen. Also gehen wir weg mit Fahrradfahren und Rennrad und so. Ich sitze lieber auf so einem Bike, das in den Boden reingeschraubt ist und sich nicht vom Fleck bewegt, obwohl man gegen so künstlich hergestellten Widerstand versucht anzutreten. Also wenn Fahrradfahren nichts für euch ist, dann kann ich das nachvollziehen. Aber Leute, checkt vielleicht wirklich mal Cyclen aus, weil Cyclen basiert auf Rhythmus. Das heißt, man muss immer im Takt treten. Es ist quasi wie feiern gehen, halt nur mit, also doch mit gleich viel Schweiß. Und halt, es ist Sport. So. Und unser nächster Song ist ein perfektes Beispiel dafür, was für Musik da beim Cyclen läuft. Free Your Mind von Prosper, Cloney und Sybil. Das ist so ein Song für so ein Gewinner-Mindset. So, um den nächsten Hill raufzufahren und sich richtig einen abzuschwitzen. Wir setzen uns deshalb jetzt mal gedanklich zusammen aufs Bike, klicken uns in die Pedale und fahren die nächsten 3 Minuten im Takt zu diesem Beat hier. Das ist Free Your Mind von Prosper, Cloney und Sybil in 1 Live Digi.

0: wenn es von eurem Lieblingsfilm endlich den zweiten Teil gibt, Leute. In dieses Gefühl müsst ihr euch jetzt mal kurz reinversetzen, weil so fühlt sich das gerade für Bücherfans an. Es gibt nämlich jetzt die heiß ersehnte Fortsetzung von dem Buch Silver Elite. Auf BookTok sind letztes Jahr wegen dieses Hype-Buches wirklich alle komplett durchgedreht. Und Digi-Kollegin Simone hat sich die Fortsetzung Broken Dove jetzt auch schon reingezogen. Also erstmal für alle, Simone, die es nicht mitbekommen haben. Worum geht es in dieser Buchreihe?
1: Ja, also es ist im Prinzip eine Dystopie mit fantastischen Elementen, aber auch viel Spice und Romance. Wir haben hier so eine dystopische Welt, wo nach einem Krieg durch freigesetzte Strahlung einige Menschen besondere Fähigkeiten besitzen, wie zum Beispiel Telepathie. Diese Leute werden von der aktuellen Regierung aber unterdrückt und gejagt und zu ihnen gehört Wen. Sie ist so eine richtige Badass-Hauptprotagonistin und die wird dann in so ein militärisches Ausbildungsprogramm gesteckt und fängt dann da eine heiße Affäre mit dem Captain an. Problem: dieser Cross Redden ist der Sohn des tyrannischen Generals.
0: Okay, also eigentlich heißt das, zählt er zu seinen Feinden.

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1: Ja, mein Problem ist, dass mein Hund chronisch stinkt.
2: Ui.
1: Ja. Und dieses Problem hat mich schon sehr oft in unangenehme Situationen gebracht.
2: Okay, also erstmal, Hunde sind super.
1: Hunde sind super, gerade mein Hund.
2: Gerade dein Hund.
1: Ja.
2: Aber alle anderen auch. Hunde sind super. Okay. Wonach stinkt der? Welche Richtung geht's?
1: Also sie hat zum einen extremen Mundgeruch.
2: Okay.
1: Und zum anderen extreme Blähungen und das auch oft zusammen, also gemeinsam.
2: Warst du schon mal beim Tierarzt deswegen?
1: Ja, tatsächlich. Okay. Weil sie halt so aus dem Mund gestunken hat, dass ich gedacht habe, das kann nicht normal sein.
2: Ja.
1: Und mein Tierarzt meinte, sie ist Allergikerin und sie kriegt so ein bestimmtes Futter.
2: Ja.
1: Und er meinte, das liegt wohl daran. Da sind irgendwie viele Proteine drin und die bahnen sich dann ihren Weg vorne und hinten raus.
2: Hast du das Gefühl, dass es deine Liebe zu ihr einschränkt?
1: Nee, nein. Ich nehme das auch gar nicht mehr so wahr. Also eher meine Mitmenschen, die sind eher so, boah, wie kannst du so einen stinkenden Hund haben? Und es ist halt auch so, es beeinflusst auch so ein bisschen mein Leben oder meinen Alltag, weil Menschen wirklich nicht mehr zu mir nach Hause kommen wollen.
2: Das ist schlimm.
1: Es ist ganz, ganz schlimm, wirklich.
2: Hast du schon mal an so ein Schild gedacht, was man den Hund umhängt?
1: So im Hals, oder?
2: Ja, so auf dem, nee, am besten auf dem Rücken, dass man das so von oben liest, sorry. Wo einfach nur so sorry steht. Sorry.
1: Ja.
2: Ich bin sorry. Oder sorry, meiner, finde ich witzig. Wenn er uns sagt, meiner, sorry. Wollen wir so machen?
1: Ja, machen wir so.
2: Okay, ein Applaus für Luca, bitte.

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1: Es ist 6 Uhr, hier sind Julian Cooper
2: und Sebastian Riechel. Zuerst geht es um ein heikles Thema. Da steht unsere Sicherheit auf der einen Seite und unsere Privatsphäre auf der anderen. Bundespolizei und BKA sollen bald mehr KI einsetzen dürfen.
1: Im Bundestag wird heute über ein Gesetz dazu gesprochen. Damit dürfte die Polizei ihre Fahndungsfotos mit Bildern auf Social Media abgleichen. Soll helfen, Verdächtige zu finden, zum Beispiel nach einem Banküberfall.
2: Und mit so einer KI-Software wurde zum Beispiel auch schon die ehemalige Terroristin Daniela Klette gefunden. Nicht von der Polizei, sondern von einem Privatmann. Eine halbe Stunde hat er nur dafür gebraucht, sagt er selbst. Später wurde Klette dann festgenommen.
1: Kritiker sagen, dass mit dem geplanten Gesetz zu stark in unsere Grundrechte eingegriffen wird. Einige sprechen von Massenüberwachung. Wichtig ist zu wissen, dass es nur um Fotos geht, die wir sowieso öffentlich posten. Private Chats darf die Polizei weiter nicht mitlesen.
2: Dann schauen wir auf die Lage im Nahen Osten. Erst haben die USA den Iran wieder angegriffen, obwohl eigentlich eine Waffenruhe gilt. Das US-Militär sagt, dass es eine Reaktion war, weil der Iran vorher Schiffe beschossen hat.
1: Gerade gibt es auch in anderen Ländern in der Region Luftalarm wegen Raketenangriffen in Kuwait und Bahrain, wegen neuer iranischer Angriffe.
2: In Deutschland machen gerade viele Bäckereien pleite. Ein Unternehmen, das ähnliche Daten wie die Schufa sammelt, sagt, dieses Jahr waren es schon 40% mehr Bäckerpleiten als letztes Jahr zu der Zeit.
1: Hauptgrund ist, dass mehr Leute Brot und Brötchen im Discounter oder Supermarkt kaufen und dass das Angebot da immer größer wird und es zum Beispiel auch viele Snacks gibt.
2: Die Schweiz hat in der Nacht bei der Fußball-WM einen Riesenerfolg geschafft. Zum ersten Mal seit über 70 Jahren ist das Team wieder im Viertelfinale.
1: Am Ende stand es 4:3 nach Elfmeterschießen gegen Kolumbien. Der letzte Treffer kam von Ex-Augsburger Ruben Vargas.
3: Ich habe es realisiert, noch nicht ganz so. Jetzt im Nachhinein bin ich einfach nur dankbar und jetzt haben wir Geschichte geschrieben und es ist einfach nur geil.
1: Für die Schweiz geht's damit gegen Argentinien. Die hatten knapp gegen Ägypten gewonnen, 3:2.
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2: Das ist heute eher zweigeteilt. Richtung Westfalen eher grau und ab dem Nachmittag auch mit Nieselregen. Richtung Rheinland trocken und später auch mal mit Sonne. Dazu in Bielefeld und Meinerzhagen 22 Grad, in Coesfeld 24 und in Düsseldorf und Bonn bis 25 Grad.

0: Falls ihr ihn noch nicht kennengelernt habt, Leute, es gibt ihn schon seit einem Jahr, den neuen Superman. Fein, wissen wir. Aber was ist eigentlich mit seiner Cousine?
1: Ich habe mich wohl noch gar nicht vorgestellt.
0: Nee, Supergirl. Und Digi-Kollege Marcel, bevor wir jetzt irgendwie bei Wikipedia gucken, mach doch bitte du eine kurze Vorstellungsrunde.
2: Ja, darf ich vorstellen, das ist Kara Zor-El, Anfang 20, auch vom Planeten Krypton. Die tickt aber ein bisschen anders als hier der feine Herr in der roten Unterbuchse auf der Erde.
1: Mein Cousin und ich haben sehr verschiedene Ansichten darüber, was es heißt, ein Held zu sein. Er sieht in jedem das Gute. Ich sehe die Wahrheit.
2: Ihr Leben ist im Prinzip Verwüstung. Sie ist traumatisiert, sie ist kaputt. Sie hat eigentlich nur ihren Hund Krypto und ansonsten einen Haufen Probleme.
0: Okay, aber scheint ja nicht ganz so dumm zu sein, weil wenigstens eine setzt halt noch auf Krypto. Was ist die Story jetzt hier in dem Film?
2: Es ist im Prinzip ihre Hintergrundgeschichte. Wer ist Supergirl? Warum ist sie so erzählt anhand einer neuen Bedrohung?
0: Oh, okay. Kann man gut gucken, meinst du?
2: Ich finde diesen Film sehr dürftig und ziemlich egal für dieses DC-Universum. Ja, die Figur Supergirl bzw. Kara Zor-El, aber nicht. Tipptopp ist Millie Alcock, die Supergirl spielt. Die kennen wir auch aus House of the Dragon. Ich finde es eigentlich auch ganz geil, dass sie einen eigenen Film kriegt und jetzt nicht so dauerhaft nur das Superman-Anhängsel bleibt. Mhm. Aber mehr als so ein dreckiges Universumsdrama ist das einfach nicht und für mich wirklich deshalb schon eine Enttäuschung.

Erd1FDG, ich bin Janina und es gibt einen neuen sexy Track aus der Deutschrap-Szene, Leute. Wow, wo ist mein Fächer, Alter? Ich glaube, wir müssen uns ein bisschen runterkühlen, bevor wir uns diesen Track hier gleich gönnen in 1LiveDG. Das ist Juju zusammen mit Raff Camora und ihrem neuen Song Komm näher. Boah, und ich bin ehrlich, ich hätte sowas wirklich nicht erwartet, Leute. Also die letzten Veröffentlichungen von Juju waren ja eher entweder so Tracks, in denen sie irgendwie abrechnet mit Leuten oder in denen sie so mentale Struggles im öffentlichen Leben thematisiert. Und jetzt wird die auf einmal so sexy. Weiß nicht. Und die Tatsache, dass sie das zusammen mit Raff Camora macht, sorry, it's getting hot in here. Denkt an euren Crush und hört diesen Song und dann kickt er einfach noch ein bisschen mehr. Das ist Komm näher, Juju und Raff Camora jetzt für euch in 1FDG.

0: Nein, Brown Eyes.
1: Ey, dieser Song hier, ne? Der ist ja von Mozart. Eine kleine Nachtmusik, sind wir alle schon zu abgegangen. Aber wusstet ihr auch, dass Mozart eigentlich gar kein Komponist war? Habe ich aus einer sicheren Quelle, Leute. Kampf der Reality Stars auf RTL Plus.
2: Also ich kenne keinen Philosoph. Was ist das jetzt genau?
3: Ich kenne alle Goethe, ich kenne Beethoven, Mozart. Das waren ja alles Philosophen der Zeit, der Antike, des Expressionismus.

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1: 7 Uhr, wir sind Julian Cooper
2: und Sebastian Riechel.
1: Heute Morgen schnell ein Brötchen in der Backtheke im Supermarkt kaufen, anstatt beim klassischen Bäcker um die Ecke. Das machen viel mehr Leute als früher und das ist ein Grund dafür, dass viele Bäckereien pleite gehen.
3: Ein Unternehmen, das ähnliche Daten wie die Schufa sammelt, sagt, dieses Jahr waren es schon 40% mehr Pleiten als letztes Jahr zu der Zeit. Betroffen waren auch ein paar größere Bäckereiketten.
1: Um der Branche ein bisschen unter die Arme zu greifen, will es die Bundesregierung ab nächstem Jahr erlauben, dass Bäckereien sonntags und auch an Feiertagen länger aufhaben dürfen.
3: Viele Betriebe stellen auch ihre Konzepte um. Zum Beispiel machen einige erst vormittags auf, damit die Bäcker nicht schon nachts die Brötchen backen müssen. Andere bieten nicht mehr so viele verschiedene Sachen an, damit sie besser planen können und weniger wegwerfen.
1: Die Deutsche Bahn will dafür sorgen, dass man schneller über Verspätungen, Zugausfälle und Gleiswechsel informiert wird. Unternehmenschefin Palla stellt nachher mehrere Maßnahmen dafür vor. Unter anderem soll KI helfen, dass die Verspätungen genauer berechnet werden.
3: Im Nahen Osten eskaliert die Lage wieder zwischen den USA und dem Iran. In der Nacht haben die USA rund 80 Ziele im Iran attackiert. Sie sagen, war eine Reaktion, weil der Iran vorher Schiffe beschossen hatte.
1: Und jetzt hat der Iran wieder reagiert und US-Stützpunkte in den Ländern Kuwait und Bahrain angegriffen. Eigentlich gilt eine Waffenruhe zwischen den USA und dem Iran.
3: Die Schweiz hat es ins Viertelfinale bei der Fußball-WM geschafft. Die Mannschaft gewann im Elfmeterschießen gegen Kolumbien. BVB-Torwart Gregor Kobel hat den entscheidenden Elfer gehalten und war hinterher noch ganz überwältigt.
4: Der schönste Tag weiß ich nicht, aber ist auf jeden Fall
5: Hochdeutsch,
4: ne? Okay. Auf jeden Fall einer der schönsten, sportlich auf jeden Fall der schönste. Ich brauche wahrscheinlich noch ein bisschen, weil ich bin eh schlecht mit meinen Emotionen.
1: Auch Argentinien hat es ins Viertelfinale geschafft, aber knapp. Das Team drehte das Spiel gegen Ägypten und gewann am Ende 3:2.
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3: Das bringt heute viele Wolken, in Westfalen auch ein paar Regentropfen. Im Rheinland bleibt es trocken, hier lockert es häufiger mal auf und die Sonne kommt raus. Dazu in Winterberg bis 16 Grad, in Dorsten und Gütersloh 24 und in Aachen bis 27 Grad.
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0: So, wenn ihr schon mal ein Fuchs sein wolltet, dann habe ich jetzt gute Nachrichten für euch hier in 1Live.de. Wir sprechen über ein neues Game namens Star Fox. Das ist ein Remake von einem alten Weltraumshooter und ihr spielt Fox McCloud, der Fuchs, den ihr vielleicht kennt aus dem Super Mario Film. Tobi aus dem Spieleteam hat es für uns schon gezockt. Tobi, Weltraumshooter heißt also rumfliegen und andere Raumschiffe abschießen.
1: Genau so sieht's aus. Standardmäßig schauen wir von hinten auf unseren A-Wing, das ist unser Raumschiff, und wir sind nicht alleine. KI gesteuert haben wir nämlich Co-Piloten dabei, allesamt Fabelwesen. Ne? Da haben wir einen Hasen oder einen Frosch. Mhm. Die unterstützen uns, brauchen aber selbst auch mal Hilfe von uns. Und je nach Schwierigkeitsgrad können die aber auch abgeschossen werden und fallen dann in der Folgemission aus.
0: Okay, also apropos Schwierigkeitsgrad, der kann ja so bei älteren Spielen manchmal schon ein bisschen schwer sein.
1: Ja, kann es. Man hat nämlich eine begrenzte Anzahl an Leben. Auf dem normalen Schwierigkeitsgrad ist es auch in späten Leveln wirklich eine Herausforderung. Gerade so bei den Bossgegnern. Mhm. Bei denen musst du nämlich ganz genau hinschauen und so ein bisschen strategisch denken, wie du die Bossgegner besiegst, ne? Auf eine spezielle Stelle schießen oder um die rumfliegen oder ja, wie auch immer. Du bekommst aber auch von deinen Co-Piloten gerne mal Tipps und Unterstützung.
0: Okay, es klingt super spaßig, aber vielleicht so ein kleines bisschen nischig. Was würdest du sagen, was kann das Game insgesamt?
1: Also insgesamt, wenn du Bock auf eine oldschoolige Weltraum-Action hast, dann ist es wirklich genau dein Spiel. Grafisch sieht's mega aus, tolle Zwischensequenzen und dadurch, dass es auch mehrere Wege zum Ziel gibt, hast du auch echt einen Wiederspielwert. Ich hatte Bock.
0: Okay, vielleicht habt ihr auch Bock auf dieses Game. Es heißt Star Fox und ist jetzt draußen für die Switch 2.

0: Hey, hier ist Leo in 1Live.de. So, es gibt bei uns allen im Leben immer, es ist auch egal, welche Jahreszeit es ist oder welcher Tag es ist, wir haben immer dieses eine Ding, was wir lösen müssen. So ein Problem. Bei mir ist es gerade, ich brauche dringend einen Termin beim TÜV. Und ich hab's seit Wochen habe ich es nicht gemacht. 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Hörerin Hanna braucht ganz viele Schüsseln in ihrem Leben. Und Hülya hat auch ein Problem. 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Die saßen alle auf der Bühne bei Felix Lobrecht in 99 Problems. 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
1: Was hast du denn für ein Problem?
2: Ich hasse Jeans-Shorts bei Männern.
1: Das ist erstmal dein gutes Recht. Aber erzähl mal, elaborier mal.
2: Also das Problem ist hauptsächlich jetzt, ich sag mal, im Dating-Leben. Sobald ich einen Mann sehe, der eine Jeans-Shorts trägt, ist der gut raus.
1: Du musst dir mal sagen, als Mann ist es auch wirklich schwer, sich im Sommer ordentlich zu kleiden. Weil man sieht als erwachsener Mann mit einer kurzen Hose immer aus wie ein Kind.
2: Ja.
1: Ich habe keine Jeans, kurze Hose. Soll ich dir sagen, warum? Weil die unbequem sind. Weil die sind ja trotzdem genauso dick und fest wie eine Jeans. Also die sind nicht sommerlich. Wenn man als Mann bei Hülya landen will im Sommer, was ist Best Practice? Was zieht man dann an? Untenrum.
2: In der Regel eine lange Hose.
1: Ja, ist warm. Willst du im Sommer so einen Freund haben, der die ganze Zeit so ölend neben dir steht? Dem ultra heiß ist so, oh.
2: Ja. Hey, wer schön sein will, muss leiden. So.
1: Okay, das stimmt. Das,
2: ja? Siehst du, das ist ja das Problem. Ich habe ja recht mit der Sache. Wie lösen wir das? Vielleicht kannst du ja Männer dazu motivieren, das nicht zu machen. So ein Shoutout. Hey, Boys, keine Jeans-Shorts.
1: Unter Bros. Hey, Bros. Hey, Bros. Unter Männern, lass doch mal die Jeans-Shorts weg, oder?
2: Ja, so? Zum Beispiel?
1: Okay, ein Applaus für Hülya, bitte. Yeah.

Yo, hier ist Leo in 1 Live Digi. Ich spiele euch Sarah Larsson und Shakira. Und ich finde, es ist so ein Song, wo euer Finger auf dem Fensterknopf zuckt im Auto. Weil die Versuchung ist, großes Fenster runterzulassen. Bei diesem Beat, es ist einfach Global Pop. Sarah Larsson und Shakira. Es war eine riesen Überraschung, dass der Song auf dem Midnight Sun Album gelandet ist. Weil, obwohl die beiden seit über einem Jahrzehnt erfolgreich Musik machen, sind sie sich vorher noch nie über den Weg gelaufen. Das ist die erste Kollaboration und es ist eine absolute Hymne geworden. Meine Empfehlung ist, alle Fenster auf. Das ist Eurosummer jetzt in 1 Live Digi.

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1: Es ist 8 Uhr, hier sind Julian Cooper
2: und Sebastian Riechel. Zuerst geht es um eine Krankheit, von der Millionen Menschen allein in Deutschland betroffen sind, meistens Frauen, Lipödem, was lange gar nicht als richtige Krankheit anerkannt wurde. Das hat sich seit einigen Jahren geändert, was jetzt auch die Krankenkassen ernst nehmen.
1: Seit einer Woche bezahlen Krankenkassen eine spezielle Fettabsaugung, ganz egal, wie schwer die Lipödem-Erkrankung ist. Das ist eine echte Erleichterung, denn so eine OP kostet schnell mehrere tausend Euro, manchmal sind auch mehrere OPs nötig.
2: Lipödem heißt, dass die Fettverteilung im Körper gestört ist. Influencerin Caroline ist auch davon betroffen und sie erklärt, was das für sie bedeutet.
3: In meinem Fall ist es so, dass man beim Föhnen der Haare schnell lahme Arme bekommt oder beim Bettenbeziehen. Ja, also es gibt immer wieder Momente im Alltag, wo man dann daran erinnert wird, dass es dann doch eine chronische und schmerzhafte Krankheit ist.
1: Caroline sagt, dass sie lange Zeit nicht ernst genommen wurde, sowohl in ihrem Umfeld, aber auch in Praxen. Oft hat sie zu hören bekommen, dass sie einfach abnehmen muss. Sie findet es gut, dass Kassen jetzt die Behandlung bezahlen.
2: Dann schauen wir auf die Lage im Nahen Osten. Erst haben die USA wieder den Iran angegriffen, obwohl eigentlich eine Waffenruhe gilt. Das US-Militär sagt, dass es eine Reaktion war, weil der Iran vorher Schiffe beschossen hat.
1: Jetzt reagiert wieder der Iran. Das Land hat US-Stützpunkte in den Ländern Kuwait und Bahrain attackiert.
2: Bundesinnenminister Dobrindt will, dass die Polizei mehr KI einsetzen darf. Der Bundestag berät heute zum ersten Mal über ein Gesetz, mit dem Bundespolizei und BKA beim Ermitteln digital mehr machen dürfen.
1: Zum Beispiel per KI Sachen analysieren, die frei im Netz oder bei Social Media stehen. Aktivisten befürchten trotzdem, dass das zu stark in Grundrechte eingreift.
2: Die Schweiz hat in der Nacht bei der Fußball-WM einen riesigen Erfolg geschafft. Zum ersten Mal seit über 70 Jahren ist das Team wieder im Viertelfinale.
1: Am Ende stand es 4:3 nach Elfmeterschießen gegen Kolumbien. Der letzte Treffer kam von Ex-Augsburger Ruben Vargas.
4: Ich realisiere es noch nicht ganz so. Jetzt im Nachhinein bin ich einfach nur dankbar. Und jetzt haben wir Geschichte geschrieben und es ist einfach nur geil.
1: Für die Schweiz geht's damit gegen Argentinien. Die hatten knapp gegen Ägypten gewonnen, 3:2.
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2: Heute gibt's einiges an Wolken. Im Norden von NRW kann's zusätzlich auch mal leicht regnen. Im Süden eher trocken und da zeigt sich auch mal die Sonne. Dazu in Warburg 22 Grad, in Monschau und Schwerte 23 und in Brüssel.

0: Yo, hier ist Leo, 95.de. Hoffe, euch geht's gut. So, es gibt ja zwei Arten von Autofahrer. Es gibt Hubtypen und es gibt Nicht-Hubtypen. Ich hub wirklich nie. Also ich muss gerade wirklich überlegen. Ich glaube, ich weiß noch nicht mal, wie die Hupe klingt an meinem Auto. So lange habe ich nicht mehr gehupt. Muss ich vielleicht dringend mal ausprobieren heute. Aber wenn ihr irgendjemanden erst recht nicht anhupen solltet, dann Fahrschüler. Findet auch dieser Fahrlehrer, den wir gesehen haben in der NDR Nordreportage.
1: Weil er unter 18 ist, darf Henry nicht schneller als 40 km/h fahren.
2: Ja, lass die hupen, die eine Hupe haben, Freunde. Ja, lass sie doch hupen. Da steht doch bei dir Großfahrschule dran. Also, lass sie hupen. Allgemein sollte man, egal ob man Trecker oder Auto fährt oder sowas, die Ruhe weg haben. Ne? Also, so ein gewisses Leck mich am Arsch ist da wirklich was ganz Tolles.

Na Leute, was geht? Lisa hier in der ZFDigi. Und jetzt geht's hier weiter mit unserem Champagne Puppy. So nennt sich Drake, ja, zumindest bei Instagram. Und Champagne gab's bei unserem Puppy ja gerade erst literweise aus dem Hahn, denke ich. Weil die ganzen Partygirls sollen ja auch nicht auf dem Trockenen bleiben, wenn sie schon so gefeiert werden. Ja, also ich fange kurz vorne an. Drake hat auf seinem aktuellen Album Iceman den Song Janice STFU, also Janice Shut the Fuck Up. Das wird auch immer wieder so in den Song so reingeschrieben. Und ich finde es ja auch schon so ein bisschen witzig für alle Genesis, aber ist es ein kleiner Downer von Drake, so einen reinzubekommen. Deshalb hat er jetzt als Entschuldigung an die Genesis dieser Welt und von Amerika den Janice Day ins Leben gerufen, beziehungsweise die Janice Apology Parties. 5 Stück gab's davon. Da waren Partys, zu denen nur Genesis eingeladen wurden. Und man Drake persönlich kennenlernen konnte und literally einfach aus der Hölle verwöhnt wurde. Es gab ein Gängemenü, Champagner und einfach bis zu $10,000 Cash. Gott, da denkt man sich ja, Mensch, würde ich jetzt doch mal Janice heißen? Ja, das dachte sich eben eine Frau aus Amerika auch und hat einfach ihren Namen legally geändert zu Janice, nur um bei diesen Apology-Partys dabei sein zu können. Keiner weiß auch, wie die vorher hieß, hat sich ausgelöscht, der Name direkt, wild. Mal gucken, wie viele Partys Drake noch schmeißen muss, bis ihm alle Genesis verziehen haben. Hier ist auf jeden Fall jetzt ein 1Live-Digi mit Janice, shut the fuck up.

0: Schönen guten Tag, Leute. Hier ist 1 Live Digi. Und wir haben mal für euch so ein kleines Service, ein kleines Serviceangebot hier, würde ich mal sagen. Weil wenn ihr draußen unterwegs seid mit Freunden oder so schön im Freibad, am See oder was weiß ich, auf dem Festival vielleicht auch, ab ihr da so abhängt mit Freunden und so, damit euch nicht langweilig wird, ne, wenn ihr alle Themen mal durch habt. Wie wär's denn mal mit so ein paar Spielen? Joanna aus dem Digi-Team sagt, die hat da was mit dabei für alle Wizard-Gläubiger. Und es spielt in dieser Welt hier. Und zwar hat Joanna mit dabei, als Empfehlung für euch, das Herr der Ringe Stichspiel.
1: Wie sich das für Hobbits und die Gefährten gehört, spielen wir hier als Gruppe zusammen. Also jeder spielt einen Charakter aus der Herr der Ringe, zum Beispiel eben Gandalf. Und wir alle müssen unsere Handkarten loswerden, indem wir die richtigen Karten spielen. Also wenn du grün spielst, muss ich auch grün spielen und so weiter, kennen wir. Aber wir dürfen uns dabei nicht absprechen.
0: Oh wow, okay. Also das hat Potenzial für ordentliche Fights, würde ich mal sagen. Weil ne, wenn jemand eine Karte ablegt, die mir die ganze Strategie zerschießt, dann ist aber over.
1: Aber ich muss ganz ehrlich sagen, genau das macht's halt so spaßig. Und so spielt man dann so nach und nach in 18 Kapiteln diese Geschichte vom ersten oder mittlerweile auch vom zweiten Herr der Ringe Buch nach.
0: Aber um auch hier direkt aufzuklären, das Spiel ist jetzt schon ein bisschen komplizierter als Uno.
1: Weil pro neuem Kapitel kommen neue Charaktere oder Fähigkeiten dazu. Aber ehrlich, es ist richtig flott erklärt und man checkt's auch schnell.
0: Also Joanna sagt, es lohnt sich das Herr der Ringe Stichspiel. Nicht ganz günstig, 20 bis 30 Euro, aber ansonsten was ganz was Feines.

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1: 9 Uhr, hier sind Julian Cooper
2: und Sebastian Riechel. Heute Morgen schnell ein Brötchen in der Backtheke im Supermarkt kaufen, anstatt beim klassischen Bäcker um die Ecke. Das machen viel mehr Leute als früher und das ist ein Grund dafür, dass viele Bäckereien pleite gehen.
1: Ein Unternehmen, das ähnliche Daten wie die Schufa sammelt, sagt, dieses Jahr waren es schon 40% mehr Pleiten als letztes Jahr zu der Zeit. Betroffen waren noch ein paar größere Bäckereiketten.
2: Um der Branche ein bisschen unter die Arme zu greifen, will es die Bundesregierung ab nächstem Jahr erlauben, dass Bäckereien sonntags und auch an Feiertagen länger aufhaben dürfen.
1: Viele Betriebe stellen auch ihre Konzepte um. Zum Beispiel machen einige erst vormittags auf, damit die Bäcker nicht schon nachts die Brötchen backen müssen. Andere bieten nicht mehr so viele verschiedene Sachen an, damit sie besser planen können und weniger wegwerfen.
2: Und uns interessiert jetzt, wo ihr eher hingeht, zum Bäcker oder Discounter und auch warum. Schickt uns dazu gerne eine Sprachnachricht über die 1Live-App.
1: Die Bahn will dafür sorgen, dass man schneller über Verspätungen, Zugausfälle und Gleiswechsel informiert wird. Unternehmenschefin Palla stellt gleich mehrere Maßnahmen dafür vor. Unter anderem soll KI helfen, dass die Verspätung genauer berechnet wird.
2: Tanken wird wahrscheinlich wieder teurer werden, weil die Situation im Nahen Osten gerade wieder eskaliert. Der Ölpreis ist schon raufgegangen.
1: In der Nacht haben die USA Ziele im Iran angegriffen, als Reaktion darauf, dass der Iran vorher Schiffe beschossen hatte.
2: Am Morgen hat der Iran dann wieder reagiert und US-Stützpunkte in den Ländern Kuwait und Bahrain mit Raketen angegriffen.
1: Die Schweiz hat es ins Viertelfinale bei der Fußball-WM geschafft. Die Mannschaft gewann im Elfmeterschießen gegen Kolumbien. BVB-Torwart Gregor Kobel hat den entscheidenden Elfer gehalten und war hinterher noch ganz überwältigt.
3: Der schönste Tag weiß ich nicht, aber ist auf jeden Fall Hochdeutsch, ja? Okay. Auf jeden Fall einer der schönsten, sportlich auf jeden Fall der schönste. Ich brauche wahrscheinlich noch ein bisschen, weil ich bin eh schlecht mit meinen Emotionen.
2: Auch Argentinien hat es ins Viertelfinale geschafft, aber knapp. Das Team drehte das Spiel gegen Ägypten und gewann am Ende 3:2.
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1: Das ist heute so ein bisschen zweigeteilt. Richtung Westfalen eher grau und ab und an mit Nieselregen. Richtung Rheinland bleibt es trocken und später zeigt sich auch mal die Sonne. In Lippstadt und Rheine bis 23 Grad, in Remscheid 24 und in Heinsberg und Euskirchen 26 Grad.

0: Hey, Digi-People, hier ist Lennart in 1 Live Digi. Gut, dass ihr da seid. Wir müssen mal eben kurz eine Hochzeit feiern. Ja, und zwar die von Millie Bobby Brown. Also, Hochzeit auf Netflix, im Film quasi. Im Film Enola Holmes 3, Digi-Kollege Marcel. Bevor wir die Hochzeit feiern, eben mal kurz die Frage aller Fragen. Enola ist die Schwester von Sherlock Holmes, oder?
1: Ja, das ist absolut richtig. Also zwei Fälle hat Enola Holmes ja auch schon gelöst. Das basiert relativ lose auf einer Buchreihe. Ja. Dieses Mal geht's nach Malta. Dort sollte Enola heiraten, was ihr Bruder Sherlock aber nur so mittelprächtig findet. Und das ist aber schnell das kleinste Problem, denn kurz drauf ist Bruder Schnüffelnase verschwunden.
0: Ui, bei Hochzeiten wird da nicht eigentlich die Braut entführt, stattdessen jetzt Sherlock Holmes?
1: Ja, richtig. Aber es ist natürlich ganz praktisch, wenn man da so eine Schwester hat mit gleichem Grips und Lupe.
2: Ja. Seine Garderobe ist unberührt. Wer auch immer das war, weiß also, dass sie ihn nicht sonderlich kümmert. Was wiederum heißt, dass derjenige über meinen Bruder Bescheid weiß.
1: So, und die Idee der Story ist eigentlich ziemlich fein. Die Ausfransungen, was da alles so irgendwie hintersteckt, puh, na ja. Ich muss nämlich wirklich leider sagen, für mich ist das bislang der schwächste Fall und Film.
0: Ui, okay, also ein klares Nein zur Hochzeit. Woran liegt's?
1: Also, mir fehlt es tatsächlich einfach an Flair. Mhm. Malta statt diese siffigen Gassen von London, du hast irgendwie nur Sonne und diese sandsteinfarbenen Burgen. Ja. Da ist auch wirklich sehr, sehr viel noch so an Story-Nebensträngen mit da drin. Und ich finde das Miträtseln leider einfach immer weniger.
0: Ha, okay, schade. Enola Holmes 3 gibt's auf jeden Fall jetzt auf Netflix. Falls ihr doch vielleicht eure eigene Meinung euch bilden wollt und diesen Film gucken wollt.

0: Leute, you remember? Euer erstes eigenes Gehalt? Also für alle, die jetzt bald eine Ausbildung anfangen oder so, ich kann euch nur sagen, das schmeckt. Schmeckt richtig, richtig gut. Aber überlegt euch gut, was ihr euch von eurem ersten Erwachsenengeld so gönnen wollt. 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
1: Auf jeden Fall war ich mit meinem Eisbecher unterwegs und irgendwann ist so ein kleiner Junge an mir vorbei und der meinte, ich will auch ein Eis. Und er hatte seine Mama dabei und die war richtig enttäuscht von mir. Die war so, oh, muss das sein? Müssen Sie hier so rücksichtslos rumlaufen? Mit ihrem Eisbecher so rumstolzieren, mit dem Partybecher. Sie wissen doch, was das bei den ganzen kleinen Kindern auslöst. Sie nehmen überhaupt keine Rücksicht auf ihre Mitmenschen. Sie müssen auf ihre Mitmenschen achten, Und ich dachte, stimmt. Ich achte gar nicht auf meine Mitmenschen in der Situation. Allerdings war der kleine Junge ja viel mehr mein Mitmensch. So als die Mama. Also bin ich dann mit kleinen Jungen hin und meinte, du sag mal, hast du eigentlich schon eine Playstation? Nein, ich habe noch keine Playstation. Boah, krass, in deinem Alter hatte ich schon 3. Warum denn 3? Na, weil meine Mama mich liebt.

Yo, was geht, Digi-People? Hier ist Lennart in 1Live Digi und keine Sorge, ihr müsst jetzt nicht eure Karten-App öffnen auf dem Handy für den nächsten Song. Wir machen jetzt auch nicht eine Runde Erdkundeunterricht hier in 1Live Digi. Nee. Aber der nächste Song heißt Kilimanjaro. Kilimanjaro, so wie dieser Berg da in Tansania, in Afrika, dieses Bergmassiv. Der Song ist jetzt aber zum Glück chilliger als so eine Wanderung auf einen der höchsten Berge der Welt. Keine Sorge, ist eine entspannte, ja, so eine entspannte Reggaeton-Nummer von Summer Jam. Also entspannt, aber trotzdem so viel Beat drin, dass es jetzt perfekt ist für den Sommer 2026. Summer Jam featuring Billa Joe, Kilimanjaro, jetzt hier in 1Live Digi.

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2: 10 Uhr ist es, wir sind Antje Kiesler
3: und Sebastian Riechel. Zuerst geht es um eine Krankheit, von der Millionen Menschen allein in Deutschland betroffen sind, meistens Frauen, Lipödem, was lange gar nicht als richtige Krankheit anerkannt wurde. Das hat sich seit einigen Jahren geändert, was jetzt auch die Krankenkassen ernst nehmen.
2: Seit einer Woche bezahlen Krankenkassen eine spezielle Fettabsaugung, ganz egal, wie schwer die Lipödem-Erkrankung ist. Das ist eine echte Erleichterung, denn so eine OP kostet schnell mehrere tausend Euro, manchmal sind auch mehrere OPs nötig.
3: Lipödem heißt, dass die Fettverteilung im Körper gestört ist. Influencerin Caroline ist auch davon betroffen und sie erklärt, was das bedeutet.
4: In meinem Fall ist es so, dass man beim Föhnen der Haare schnell lahme Arme bekommt oder beim Bettenbeziehen. Ja, also es gibt immer wieder Momente im Alltag, wo man dann daran erinnert wird, dass es dann doch eine chronische und schmerzhafte Krankheit ist.
2: Caroline sagt, dass sie lange Zeit nicht ernst genommen wurde, sowohl in ihrem Umfeld, aber auch in Praxen. Oft hat sie zu hören bekommen, dass sie einfach abnehmen muss. Sie findet es gut, dass Kassen jetzt die Behandlung bezahlen.
3: Mitten in New York hat eine Notreparatur geholfen. Ein Hochhaus ist offenbar wieder stabil. An dem Wolkenkratzer waren schwere Schäden aufgefallen. Er wird gerade für Luxuswohnungen umgebaut.
2: Stahlstützen waren verbogen und die Feuerwehr hat auch von durchhängenden Decken gesprochen. Mehrere Häuser drumherum wurden evakuiert. Die Leute dürfen jetzt wieder rein.
3: Wintersportlerinnen und Sportler sind schockiert. Bei den Olympischen Spielen fällt eine Disziplin weg, die nordische Kombination, eine Mischung aus Skispringen und Langlauf.
2: Olympiasieger Johannes Ritzel kann es nicht glauben.
5: Ich muss sagen, ja, mir, uns allen hier hat es den Boden unter den Füßen weggezogen. Es ist eine Entscheidung, die so weitreichende Folgen für unsere Sportart hat, das können wir nur gar nicht abschätzen.
2: Die Sorge, weniger Geld für die Sportarten. Laut Olympischem Komitee war die nordische Kombination zuletzt die unbeliebteste Sportart.
3: Und noch ein kurzer Zwischenstand bei der Fußball-WM. Die Achtelfinals sind rum. Argentinien und die Schweiz haben es noch weiter geschafft. Heute ist dann Tag Pause und morgen dann das erste Viertelfinale. Frankreich spielt gegen Marokko.
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2: Es sind einige Wolken unterwegs in Westfalen, auch ein bisschen Regen. Im Rheinland lockert es am Nachmittag auch öfter mal auf. In Wermelskirchen und Herford 22 Grad, Soest kommt auf 23 und in Xanten und Königswinter 25 Grad.
3: Morgen fast genauso wie heute, aber dann bis 29 Grad. Freitag überall erst bewölkt, später dann aber sonnig.

0: Ab wann ist es denn jetzt genau Cheaten in einer Beziehung? Lisa ist hier in 1LiveDigi. Wo ist bei euch die Grenze erreicht, dass ihr sagt, nee, also ab hier würde ich jetzt das als Lügen und Betrügen labeln? Fängt Betrügen für euch vielleicht schon im Kopf an? Wenn man merkt, so, man denkt gerade irgendwie die ganze Zeit an eine andere Person. Oder ist es euch so ein Fremdknutschen vielleicht ja auch voll egal? Oder voll okay, weil solange keine Gefühle im Spiel sind, ist es komplett Wumpe. Wie auch immer es sich bei euch verhält, Freunde, ich glaube und hoffe, dass wir es nicht so sehen wie Laurenz von Ex on the Beach. Der hat hier mal eine ganz steile These aufgestellt.
1: Oralverkehr zählt für mich nicht als Sex. Das ist quasi wie Knutschen, nur an anderen Stellen. Die hat mir einen geknabbert. So.
2: Geknabber? Cooles Wort.
1: Ich merke, geknabbert. Eine süße Umschreibung.
2: Das ist so eine süße Beschreibung.
1: Ein abgeknabbert.
2: Passt.

0: Digi-Gang. Sag mal, wer ist unser Lieblings-DJ aus Solingen? Topic! Na klar, den habe ich jetzt für euch hier mit dem Sound, den er macht, der schon längst international die Playlists erobert. Auch zusammen ja mit anderen krassen Künstlern, wie Bebe Rexha zum Beispiel, J Balvin oder Ellie Goulding. Mit denen hat er schon allen gearbeitet. Eigentlich keine Frage, dass er auch Bock hat, mit so Leuten zu arbeiten. Trotzdem haben wir mal gefragt, wie er seine Kollabos eigentlich auswählt.
1: Boah, es kommt halt einfach immer nach Gefühl. Also man kriegt irgendwie Sachen zugeschickt, aber manchmal findet man auch irgendwelche Künstler. Und bei mir ist es halt einfach, wenn man die Stimme feiert und die Personen, und dann ist es geil.
0: Ja, und eigentlich mag es aber auch voll, mit denselben Leuten öfter zu arbeiten. Deshalb bin ich gespannt, ob das hier der Beginn jetzt einer langen, auch für uns voll guten Kollabo-Liebe werden könnte. Jetzt nämlich hat Topic einen Track draußen mit Becky G, der coolen Lady aus den USA, die auch schon mit Leuten wie Pitbull oder Bad Bunny gemeinsame Sache gemacht hat und ja, uns schon öfter wie nix auf die nächste Beachparty gebeamt hat mit ihrem Sound. Jetzt eben zusammen mit Topic. Ihr Song heißt Sorry Papi für euch in 1Live Digi.

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0: Ihr müsst mir sagen, Leute, haben diese Dinge Eskalationspotenzial in der Beziehung? Ö1 Live Tiki, ich bin Janina und ich rede jetzt nicht von Fremdknutschen oder so. Oder mit jemandem schreiben, dies, das. Nee, ich meine so die ganz kleinen Dinge. So Micro-Cheating-Sachen. Sowas wie Digi-Hörer Benjamin zum Beispiel schon mal gemacht hat.
1: Meine Freundin macht mir Bananenbrot, wenn die mir eine Freude machen möchte. Weil ich das einmal gewollt habe, weil früher mochte ich Bananenbrot voll gerne. Das hat tot scheiße geschmeckt. Und jetzt macht sie das immer, wenn die mir eine Freude machen möchte. Aber ich weiß immer heimlich weg und ich tue so, als würde ich es essen. Boah. Damit ich sie nicht enttäusche.
0: Ey, wenn ich das wüsste, ne? Ich glaube, ich würde ihm das so übel nehmen. Oh mein Gott. Aber was habt ihr in eurer Beziehung schon alles getan, was vielleicht nicht so ganz korrekt war, Leute? Also Digi-Hörerin Ashanti eskaliert komplett, würde ich sagen.
2: Ich hole mir mal Porridge bei unserem Lieblingsladen und er liebt den Laden. Ich liebe den Laden aber ein bisschen mehr. Und wenn er mich fragt, sage ich immer, ich habe es auf der Arbeit spendiert bekommen, obwohl ich eigentlich ohne ihn gegangen bin.
0: Ey, ich habe das meinem Freund mal richtig übel genommen, als er so einen neuen Laden auf einmal ohne mich ausprobiert hat. Obwohl wir beide den zusammen ausprobieren wollen. Dann geht er so mit seinen Jungs rein, ich so, Digga, und was ist mit mir? Dieses Erlebnis, das werden wir nie wieder zusammen haben. Oh mein Gott, war ich sauer. Naja, und Digi-Hörer Noah hat das getan, was wir alle schon mal getan haben.
1: Wir hatten damals eine Serie, ich und meine Ex-Freundin, die wir zusammen geguckt haben. Und ich habe zu ihr gesagt, die darf auf gar keinen Fall weitergucken. Aber als mir langweilig war, habe ich die Serie dann trotzdem einfach ohne sie angeguckt und habe sie nicht erzählt. Wir haben die Serie nochmal geguckt und ich habe einfach so getan, als hätte ich sie nie gesehen.
0: Leute, an alle, die das schon mal getan haben, fühlen wir uns schuldig? Nein!

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1: Es ist 11 Uhr, wir sind Antje Kiesler
2: und Sebastian Riechel. Bei der Deutschen Bahn soll sich kurzfristig einiges verbessern, nicht was Pünktlichkeit angeht, aber immerhin die Kommunikation soll besser werden. Dafür hat Bahnchefin Paller Neuerungen vorgestellt, 50 Millionen Euro kosten die.
1: Wenn der Zug spontan an einem anderen Gleis abfährt, dann soll das schneller als bisher auch im DB-Navigator angezeigt werden, innerhalb von 2 Sekunden, sobald das neue Gleis feststeht. Dann soll es auch eine Push-Meldung aufs Smartphone geben.
2: Die Bahn will zusätzlich einen neuen KI-Bot an den Start bringen, Kiana heißt der, da können Passagiere ganz speziell zu ihrer gebuchten Reise Fragen stellen, wenn es zum Beispiel um Aufzüge oder sowas geht. 100 verschiedene Sprachen kennt Kiana.
1: Und die Bahn arbeitet auch an einer zweiten App. DB Info soll sie heißen und im Dezember an den Start gehen. Sie ist gedacht für längere Bahnreisen, bei der man mit verschiedenen Zügen von verschiedenen Anbietern fährt.
2: Gerade ist die Krankheit Lipödem wieder größeres Thema. Seit einer Woche übernehmen Krankenkassen mehr, nämlich eine Fettabsaugung, egal wie schwer die Krankheit ist.
1: Für viele Betroffene ist das eine Chance, weil die OP sonst mehrere tausend Euro kostet. Trotzdem gibt es weiter strenge Regeln, damit das übernommen wird. In Deutschland haben rund 4 Millionen Leute ein Lipödem, meistens Frauen.
2: Eigentlich laufen zwischen den USA und dem Iran Gespräche, damit der Krieg zwischen beiden Seiten langfristig aufhört. Währenddessen gilt schon eine Waffenruhe, die ist aber jetzt offenbar erstmal vorbei.
1: US-Präsident Trump sagt, aus seiner Sicht sei die Feuerpause beendet. Wenn der Iran das wolle, solle aber trotzdem weiter geredet werden. In den letzten Tagen hatten beide Seiten sich wieder angegriffen.
2: Deutsche Fans haben es im 16. Finale der Fußball-WM gefühlt und ägyptische Fans jetzt auch im Achtelfinale. Beide sind mit den Schiris unzufrieden. Der ägyptische Fußballverband hat jetzt sogar Beschwerde gegen den Schiedsrichter und sein Team eingereicht.
1: Er habe entscheidende Fehler gemacht und sich von Argentinien unter Druck setzen lassen. Deren Team hat am Ende 3-2 gewonnen.
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2: Das ist heute zweigeteilt. Richtung Westfalen eher grau mit Nieselregen, Richtung Rheinland trocken und später auch sonnig. In Paderborn dazu 22 Grad, in Solingen und Warendorf 24 und in Jülich und Zülpich 26 Grad.
1: Morgen ähnlich unterschiedlich nass oder sonnig wie heute bei 19 bis 29 Grad. Freitag überall trockener und bis 31 Grad.
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0: Schönen guten Tag, Leute, hier ist 1Live Digi. Und ein paar Leute haben sich wahrscheinlich so gedacht, komm, lass mal eine Serie machen über reiche Menschen, die auch noch schön sind. Und die machen dann alle so einen Urlaub in einem Luxushotel und da passieren dann aber so richtig dramatische Sachen und miese Geheimnisse gibt's auch noch. Haben sich anscheinend aber zwei Leute gleichzeitig gedacht, weil genau das, was ich eben meinte, das ist ja so grob die Story von The White Lotus. Das kennen wir ja schon. Aber jetzt gibt's Ähnlichkeiten zu einer neuen Netflix-Serie und die heißt Oasis. Annika aus dem Digi-Team hat sich schon angeguckt, sagt aber, dass Oasis trotzdem schon was anderes ist.
1: Man ist zwar, so wie auch bei The White Lotus, die ganze Zeit sehr, sehr neidisch, vor allem auf den Urlaubsort. Die Serie wurde nämlich auf Teneriffa gedreht.
2: Geile Scheiße. Dieses Hotel ist echt der Wahnsinn.
1: Ja, und das ist es halt wirklich, wenn man die Serie schaut. Aber die spanische Serie Oasis, die erinnert mich persönlich eher an so Pretty Little Liars. Das Luxusresort Oasis, das wird nämlich verriegelt und von der Außenwelt abgeschirmt, nachdem eine Mitarbeiterin verschwindet. Und die ganzen reichen Urlauber und die Angestellten, die sind dann in so einer Art Quarantäne zusammen.
0: Okay, also Quarantäne ist schon mal mies, Mitarbeiterin verschwunden, auch mies, aber es wird noch mieser.
1: Es gibt eine riesengroße Kluft zwischen den jungen Hotelangestellten im Oasis und den Gästen. Und der Einzige, der so ein bisschen zwischen den Stühlen steht, das ist Hauptcharakter Dani. Und er ist Urlauber im Oasis und deckt dann auch immer mehr Geheimnisse auf.
3: Im Oasis gibt es 80 Zimmer. 80 Geschichten, versteckt hinter 80 verschlossenen Türen.
1: Ja, und wirklich jede Figur in dieser Serie hat absurde Geheimnisse, Affären und, ich würde sagen, einen Hang zu kriminellen Machenschaften.
0: Das klingt schon mal spannend, aber wenn ihr euch jetzt fragt, ob sich das auch lohnt zu gucken, Annika findet ja.
1: Also die Plot-Twists in der Serie, die waren echt gut und auch nicht zu vorhersehbar. Ich fand den Cast total cool, weil es einfach super viele neue Gesichter waren. Die Musik war auch total Hammer. Das Einzige, was ich richtig kacke fand, waren die Liebesgeschichten. Die waren mir viel zu plump in der Serie. Die reden so von damals, als ich dich kennenlernte und dann kennen die sich 4 Tage und ich denke mir so, was soll das? Aber 8 Folgen, je 45 Minuten, kann man schon machen.
0: Also trotzdem Empfehlung von Annika für eine neue Netflix-Serie heißt Oasis.

0: Yo Leute, hier ist Lennart in 1Live Digi. Ich freue mich jetzt schon auf die nächste Karnevalsparty, wenn es dann wieder heißt, oben, unten, links, rechts, links, rechts, links, rechts, vor, zurück, drehen. Weil ich muss voll dran denken, wenn ich diesen Ton hier höre, diesen Typen da, den wir gesehen haben in der NDR Nord-Reportage. In der Reportage Sanitäter im Einsatz beim Hannover-Marathon.
1: 300 Meter vor dem Ziel ist ein Läufer zusammengebrochen. Wadenkrämpfe.
2: Oberschenkel, Wade links.
3: Können Sie aber hier ehrlich.
4: So, drückgegen.
5: Ich mach noch weiter.
4: Drückgegen.
2: Ja. Auch jetzt, rechts.
4: Wird besser?
2: Rechts, nein, links, ja. Links, nein, rechts, ja. Rechts, nein, links, nein.

Also ich wäre auch als Kabelträgerin dabei, gar kein Problem. Ich bin Janina, EJ1 Live Digi und ah, diese ganzen Künstler, die ihre Musikvideos auf den geilsten Inseln auf dieser Welt drehen. Ich kann doch nicht mehr. Finch und Green waren für ihren Track Kopangan wirklich auf Kopangan. Das ist eine thailändische Insel. Und die Bilder davon, ne? Ey, die sehen so krass aus. Das sind so wunderschöne Steine am Strandufer. Mega weißer Sand, Palmen, türkises Meer. Aber sind wir ehrlich, es war auch gar nicht so abwegig, dass die beiden Video auf einer thailändischen Insel drehen, weil Green ist wohl öfter in Thailand. Ich habe schon mehrere TikToks von ihm gesehen, wie er da chillt. Und das Musikvideo zu seinem Track Tanzen auf Wolken hat er ja auch in Thailand gedreht und so. Und dann schreibt Green noch und das Musikvideo bei YouTube zu Finch, ey Bruder, es war mir eine Ehre, mit dir zusammen den Zauber dieser Insel einzufangen, in Form eines Songs. Also den Zauber dieser Insel hat Green auf jeden Fall auf Finch und auf uns alle übertragen, würde ich sagen. Sehr, sehr geiler Summertrack geworden mit diesen Reggae-Beats. Gönnen wir uns jetzt, das ist Kopangan, Green und Finch für euch in 1FDG.

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1: Es ist 12 Uhr, wir sind Antje Kiesler
2: und Mathis Jungblut. Und wir schauen mal wieder auf den Iran-Krieg und auf US-Präsident Trump. Der hat gesagt, dass die Waffenruhe zwischen den USA und dem Iran erstmal wieder vorbei ist. Gestern und letzte Nacht hat es wieder gegenseitige Angriffe gegeben.
1: In der wichtigen Handelsstraße von Hormuz wurden gestern 3 Tanker beschossen, laut USA vom Iran. Laut einem Abkommen soll die Meeresenge aber eigentlich für Handelsschiffe frei sein.
2: Deswegen hat der Beschuss eine Kettenreaktion ausgelöst. Die US-Armee hat in der Nacht mehr als 80 Ziele im Iran bombardiert. Als Antwort hat die iranische Armee mehrere US-Stützpunkte in der Region beschossen, zum Beispiel in Bahrain.
1: Eigentlich gilt seit Mitte Juni wieder eine Waffenruhe zwischen Iran und den USA. Jetzt sagt Trump, dass Verhandlungen mit dem Iran Zeitverschwendung sind. Trotzdem könnten Unterhändler aber ja weiterreden. Fachleute befürchten, dass die Kämpfe in der Region jetzt weiter eskalieren.
2: Bahnfahren soll trotz Baustellen und Verspätungen etwas weniger nervig werden. Deshalb hat der Konzern ein paar Änderungen vor.
1: Ihr sollt zum Beispiel bald schneller von Problemen mitkriegen. Wenn es einen Gleiswechsel gibt, soll die App das nach 2 Sekunden pushen, statt wie bisher nach 1 Minute. Und man soll mit einer KI chatten können, etwa über die günstigste Verbindung.
2: Es war zuletzt ja extrem heiß. Einige haben deshalb versucht, eine Klimaanlage zu kaufen. Die Polizei Köln warnt aber vor Betrügern.
1: Alleine in den letzten 1,5 Wochen habe es jeden Tag 10 Anzeigen gegeben. Geräte wurden nicht geliefert oder waren schlechter als versprochen. Ein Problem seien auch täuschend echt wirkende Fake-Shops im Netz. Wer betrogen wird, soll das anzeigen.
2: In Dortmund gibt's den Rest der Fußball-WM kein Public Viewing mehr. Bisher konnte man die Spiele auf einer Leinwand im Hafen gucken. Der Veranstalter will das jetzt aber nicht mehr.
1: Zum Beispiel beim Achtelfinale Marokko gegen Kanada hätten kleinere Gruppen Zäune oder Technik kaputt gemacht. Für weitere Spiele brauche man deshalb eigentlich mehr Security, die sei aber zu teuer.
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2: Es sind einige Wolken unterwegs in Westfalen, auch ein bisschen Regen. Im Rheinland lockert es am Nachmittag auf. Dazu in Detmold 22 Grad, Rheine und Nümbrecht kommen auf 23 und in Köln und Eschweiler kommen wir auf 26 Grad.
1: Morgen fast genauso, aber bis zu 29 Grad. Freitag überall erst bewölkt und dann sonniger.

0: dieses kleine Grummeln, was ihr da hört, das könnte euer sogenanntes Hüngerchen sein. Tag Leute, hier ist 1LFDG und ich dachte mir bei dem schönen Wetter gerade, da grillen wir doch einfach was zusammen, oder? Grillwürstchen. Wenn ihr jetzt sagt, oh Gero, das ist mir zu kompliziert, ich weiß nicht, wie ich das machen soll. Keine Panik, ich helfe euch doch.
1: 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Heute Grillwürstchen kochen. Aber warum hört sich brutzelndes Würstchenfett an wie ein leichter Regenschauer auf einer Pfütze? Wie viele Zentimeter unterscheiden ein Grillwürstchen von einer Grillwurst? Und wie schnell fangen Rostbratwürstchen an zu rosten?
2: Wahrscheinlich genauso schnell wie deine kläglichen Gags.
1: Schritt 1. Um gute Grillwürstchen zu kochen, braucht ihr nur zwei Dinge. Einen Grill und Würstchen. Zuerst den Grill anzünden. Aber ich habe keinen Bock zu erklären, wie das geht, weil da haben sich ganze Familien dran zerstritten, ob man jetzt besser Grillanzünder, Papier, Pappe, Benzin, getrocknete Gurken oder egal was, aber Hauptsache einen Föhn benutzt. Wichtig ist nur, der Grill ist an, wenn die Kohle schön knistert. Hört sich in etwa so an. Schritt 2. Das Würstchentütchen mit einem Schärchen aufschneiden, Klammer auf. Das Däumchen kommt in das kleine und die restlichen Fingerchen in das große Schärchenlöchelchen, Klammer zu. Jetzt den fiesen Wurstkleber von den Würstchen mit dem Mündchen ablutschen und die Würstchen auf den Grillrost legen. Aber nicht parallel zu den Grillroststäbchen, sonst laufen die Würstchen Gefahr, durch das Rost auf die Kohle zu fallen. Ein sogenannter Worst Case.
2: Nicht lustig.
1: Schritt 3. Jetzt mit einer Gabel in eines der Grillwürstchen pieksen. Sollte es dabei so knacken wie eine Kaulquappe, auf die man aus Versehen tritt, sind die Würstchen fertig. Dann die Würstchen vom Grillrost fingern und genießen.
3: Grillwürstchen.
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1 Live.de mit Leo. Hoffe, euch geht's gut. So, ich weiß nicht, was bei euch im Keller steht. Bei mir ganz viel alte Umzugskartons und einfach Müll, to be honest. Bei manchen stehen Mikrofone und Popschütze und ein ganzes Aufnahmestudio. Blumengarten jetzt für euch. Die ersten Songs, damals aufgenommen im Keller von Samuels Eltern. Mit Matratzen und Bettdecken an den Wänden, um den Sound besser zu machen. Mittlerweile alles ein bisschen mehr Hochglanz bei den beiden. Und mit diesem Track mittlerweile weltweit viral. Die Amis lieben diesen Track gerade. Das ist gut genug mit Kitschkrieg und Shirin David jetzt in 1 Live.de.

0: Fritz. Entschuldigung, was habt ihr gesagt? Ich glaube, dafür müssten wir jetzt ins Kino gehen, um das genau zu verstehen, was die Minions da sagen. Habt ihr sie erkannt, die Minions? Ja, sie sind zurück im Kino in Minions und Monster. So heißt der Film. Wir gucken drauf mit Digi-Kollege Marcel. Sag mal, Marcel, nur zum Verständnis, das ist jetzt nicht ich einfach unverbesserlich, ne?
1: Nee, das ist quasi die dritte Solo-Vorgeschichte. Die Minions ja weiter auf der Suche nach ihrem bösen Oberboss. Und das führt sie dieses Mal ins echte Hollywood.
2: Ich möchte mit euch arbeiten. Wir sollten Filme drehen.
1: Filme? Ja, die Minions sollen und wollen einen Monsterfilm drehen. Also sie sind quasi auf dem Weg dabei, ein neuer Quentin Blablablu oder ein Baboy Spielberg zu werden.
0: Okay, lass mich raten, es wird chaotisch.
1: Natürlich, also klar. Der Minions Wahnsinn hoch 3, irre lustiger Anfang dieser Film, großes Actionfinale und dazwischen ein bisschen fast schon wie gewohnt eine Story mit so ein bisschen Durchhängern, weil im Sketchformat ist das natürlich fantastisch, auf Dauer von so 90 Minuten geht es mal wieder jetzt nicht so komplett auf.
0: Ja, aber ich sehe doch trotzdem da kleine Bananas in deinen Augen.
1: Ja, natürlich, claro que sí. dieser Unfug ist weiterhin für mich wirklich das pure Gelbgold. Das ist wahnsinnig witzig. Und es gibt dieses Mal, und das ist wirklich das Geile, es gibt so Anspielungen an das uralte Hollywood.
3: Buddy.
4: Oh, Humphrey.
3: Pignata. Carbonara. Lasagna.
1: Hier Casablanca, du hast aber auch Kill Bill, du hast Charlie Chaplin und sie bleiben für mich weiter wirklich die witzigsten Sidekicks der Animationsgeschichte.
0: Okay, das klingt nach einem krass wilden Kinoabenteuer. Minions and Monsters, neuer Film. Übrigens mit den Stimmen von Bill und Tom Collins. Jetzt kann er nichts mehr

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1: 13 Uhr ist es, wir sind Antje Kiesler
2: und Mathis Jungblut. Um jemandem bei WhatsApp zu schreiben, braucht man ja bisher die Telefonnummer. Und wenn man in einer Gruppe hinzugefügt wird, zum Beispiel von der Arbeit oder von der Uni, können die Nummer auch viele Leute sehen, die man gar nicht kennt. Das will WhatsApp ändern und rollt deswegen gerade eine neue Funktion aus.
1: Wer mag, kann einen Nutzernamen angeben und ist damit dann bei WhatsApp zu finden, statt mit der privaten Handynummer. Nach den Nutzernamen kann man auch suchen. Er erscheint zum Beispiel auch bei Anrufen oder in Gruppen. Und er kann auch mit Insta gekoppelt werden. Wer nicht einfach angeschrieben werden will, kann sich mit einem PIN schützen.
2: Datenschützer sehen aber auch ein Problem. Jeder kann sich einfach einen Namen geben, ohne dass das groß gecheckt wird. Also zum Beispiel können sich Betrüger einfach als man selbst ausgeben oder als berühmten Creator. Fachleute warnen in dem Zusammenhang deswegen vor Phishing oder vor Identitätsdiebstahl.
1: Eigentlich laufen zwischen den USA und Iran Gespräche, damit der Krieg zwischen den beiden langfristig aufhört. Währenddessen gilt schon eine Waffenruhe, die ist aber offenbar erstmal vorbei.
2: US-Präsident Trump sagt, aus seiner Sicht sei die Feuerpause beendet. Wenn der Iran das wolle, solle aber trotzdem weiter geredet werden. In den letzten Tagen hatten beide Seiten sich wieder angegriffen.
1: Dann geht's um heimliche Aufnahmen von Frauen auf dem größten Musikfestival in Dänemark. Die Polizei prüft, ob zwei Deutsche und noch ein Mann eine Kamera in einer Mauer versteckt haben, um Frauen auf der Toilette zu filmen.
2: Die Männer sind erstmal wieder frei, die Handys wurden ihnen aber abgenommen. Auf dem Roskilde Festival hat zum Beispiel Sarah Larsson gespielt.
1: Ein Rapper aus Dortmund ist abgeschoben worden. 18 Karat, er hat mehrere hunderttausend Follower.
2: Erst gestern hatte ein Gericht entschieden, dass er nach Portugal zurück muss. Heute ist das direkt passiert. Er war wegen Drogen im Gefängnis und die Stadt Dortmund ging davon aus, dass er weitere Straftaten begehen könnte.
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1: Richtung Westfalen ist es eher grau und manchmal gibt es etwas Nieselregen. Richtung Rheinland ist auch Sonne drin. In Lemgo und Lippstadt heute bis zu 23 Grad. Lünen und Hattingen kommen auf 24 und in Aachen bis zu 27 Grad.
2: Morgen ähnlich unterschiedlich nass oder sonnig wie heute bei 19 bis 29 Grad. Freitag dann überall trockener und bis zu 31 Grad.

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0: 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Die nimmt euch auseinander im Crowdwork und auch sonst, wenn sie nicht mit euch redet, dann nimmt sie sich selber und ihr Leben auseinander. Es ist super, super lustig. Mit ihr zusammen unterwegs sind die besten Comedy-Newcomer der Szene, unter anderem Björn von Morgenstern, Josefa Walter, Jerry Wiesen, Maram, you name it. Und ich habe ja gerade auch schon gesagt, das Publikum hatte Angst vor Maria, weil sie auf alle gegangen ist. Auch auf die Glatzenträger.
4: Deswegen bin ich ein bisschen verwirrt, weil ich bin jetzt also wirklich an dem Punkt, wo ich auch erwachsen werde. Erwachsen werden ist so anstrengend. Ihr versteht das nicht, doch ich sehe euch, ihr versteht das, aber es ist wirklich so anstrengend. Letztens, ich sag ehrlich, ich war duschen, ich hatte einfach Haarausfall. Ich will doch keine Glatze. Weil woher weiß ich dann, wie weit ich mein Gesicht waschen muss? Wisst ihr, was ich meine? Wo hört man auf? Wenn du die Glatze so frisch rasierst, will sie dann dir so einen Nackenklatscher geben, aber sie weiß nicht, wo der Nacken ist, deswegen haut sie auf die Glatze. Wisst ihr, weil man weiß ja nicht, wo ist denn der Nacken? Ich hab Angst vor Glatze irgendwann. Aber jetzt mal schön, hier sind echt viele Glatzköpfe. Also das muss ich ja auch mal sagen. Es ist ja nichts Schlimmes an Glatze, ist schön. Habt ihr mal meine Stirn gesehen? Das ist eine Halbglatze. Das ist eine halbe Glatze. Ja, wie bei dir, mein Maus. Ja, krass. Geheimratsecken, ne? Oder nur Ratsecken, weil geheim ist das nicht mehr.
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Ich habe in letzter Zeit einfach nicht auf die Warnsignale meines Körpers gehört. Das schreibt Anaïs auf ihrem Insta, als sie mit ganz schwerem Herzen ihren Fans vorerst alle Festivalauftritte absagen muss. Ihr 1Live Digi Lisa ist hier. Und in letzter Zeit, schreibt sie selber, hat sie ganz viele tolle Dinge erlebt, aber einfach nicht darauf geachtet, was ihr Körper und ihre Psyche ihr so gesagt hat. Und jetzt muss sie eben dringend mal auf eine Pause drücken, weil sie aber auch mit mehr Energy als, Zitat, jeder fucking Flummi der Welt mit uns jede Show zusammen abreißen will. Die Fans verstehen es auch total, schreiben unter ihrem Beitrag Hauptsache, ihr geht's schnell wieder gut, sie soll auf sich aufpassen und da schließen wir uns natürlich auch an. Außerdem schreibt sie in einem Post, wenn einer von uns sich da auch wiederfindet und das alles gerade irgendwie ein bisschen viel ist und man mal Hilfe braucht, kann man sich jederzeit anonyme und kostenfreie Hilfe suchen bei der Telefonseelsorge unter der Nummer 0800 111 0111. Wir hoffen auf jeden Fall, dass sie ja sehr schnell wieder auf die Beine kommt und sich besser fühlt und wieder ready ist, unter anderem um auch diesen Song hier zu performen. Hier ist Ciao Baby von

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Hier ein Song für dich, den ich mir gerade ausgedacht hab.

0: Wenn ihr auf dem Weg seid zum Festival, in den Park, zum Freibad oder sonst wohin, dann könnte das hier was für euch sein. Einzelne Dinge hier, klar, könnt ihr auch immer hören. Aber wir haben für euch mal schöne Spiele rausgesucht, die ihr so spielen könnt mit euren Freunden, euren Freundinnen. So echte Spiele, nicht am Handy oder so. Und jetzt geht's um ein Verräterspiel. Also sowas wie Imposter, wo alle den Begriff kennen, nur einer nicht.
1: Beim Spiel Fake Artist Goes to New York muss reihum jeder auf Papier so ein Bild weitermalen. Mit jeweils einem Strich. Alle wissen, was es am Ende werden soll, nur eben dieser Fake Artist nicht. Ist super kurzweilig, ist wirklich spaßig und gibt's für knapp 15 Euro.
0: Sehr gut, das Tipp Nummer 1 hier von Joanna. Aber Joanna hat noch ein Spiel dabei, und zwar Muffin Time.
1: Das offizielle Spielziel ist, sammle als erster 10 Tantenkarten. Das inoffizielle macht deinen Mitspielern das Leben zur Hölle.
0: Oh geil, sowas liebe ich ja, ne?
1: Hier gibt's nämlich keine Zahlen oder Farben auf den Karten, sondern die sind aufgeteilt in 3 Kategorien. Wir haben Actionkarten, wir haben Konterkarten und Karten zum Fallenstellen. Zum Beispiel kann ich dann so eine Fallenkarte verdeckt vor mich hinlegen. Zum Beispiel der Spieler, der zuerst deinen Namen sagt, muss 3 Karten ablegen. Und irgendwie durch diese ganz vielen Karten ist einfach richtig viel los. Irgendwann misstraust du deinen Mitspielern, wenn sie dich nach der Uhrzeit fragen oder so. Also du weißt gar nicht mehr. Es ist super chaotisch, es ist super lustig und kriegt man auch für knapp 16 Euro.
0: Geil, das mag ich. Also, große Empfehlung hier von Joanna aus dem Digi-Team für 2 Spiele. Einmal Muffin Time und Fake Artist Goes to New York.

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1: Es ist 14 Uhr, wir sind Antje Kiesler
2: und Mathis Jungblut. Vor gut anderthalb Wochen gab es in Ennigerloh im Münsterland eine ziemlich eklige Geschichte in einem Naturfreibad. Da haben mehr als 200 Leute Magen-Darm-Probleme bekommen.
1: 50 Kinder mussten sogar im Krankenhaus behandelt werden. Später hat sich herausgestellt, sie haben sich das Norovirus geholt. Das kann auch übers Wasser übertragen werden. Deswegen ist das Bad seitdem geschlossen.
2: Weil in einem Naturfreibad das Wasser nicht einfach ausgetauscht werden kann, musste das Becken gründlich sauber gemacht werden. Jetzt soll gecheckt werden, ob alle Keime weg sind. Das Problem, es gibt kein Labor, das das so einfach prüfen kann, weil das ziemlich aufwendig und teuer ist. Die Stadt Ennigerloh sucht mittlerweile deswegen sogar im Ausland danach.
1: Um eine schnellere Lösung zu finden, hat sich eine Frau, die da öfters ins Wasser geht, schon als Testschwimmerin angeboten. Das hat die Stadt aber abgelehnt. Wann das Bad in Ennigerloh wieder öffnet, ist nicht klar.
2: Wer zum Beispiel in Coesfeld, Dülmen oder Lüdinghausen mit dem E-Scooter unterwegs ist, muss eher mit einer Kontrolle rechnen. Die Polizei im Kreis Coesfeld kontrolliert heute und morgen besonders viel, weil es mehr Unfälle gegeben hat. Dieser Sprecher sagt, woran das zum Beispiel lag.
3: Dass E-Scooter-Nutzer zu zweit auf einem E-Scooter unterwegs sind, dann ist es vielfach so, dass E-Scooter frisiert sind, das heißt schneller als die erlaubten 20 km/h unterwegs sind.
1: E-Scooter sind heute Abend auch Thema im Bundestag. Fahrer sollen bald schneller für Schäden haften. Bei WhatsApp schreiben, ohne die Handynummer weiterzugeben, das geht bald.
2: Man kann sich jetzt schon einen Benutzernamen reservieren und demnächst darüber gefunden werden. Wer trotzdem nicht angeschrieben werden will, kann sich mit einem PIN schützen.
1: Datenschützer kritisieren aber, mit WhatsApp-Namen statt einer Handynummer könnte es auch Betrüger und Fake-Accounts leichter haben.
2: Rund um Sportevents wie bei einer Fußball-WM sind ja immer auch die Gastgeber Thema. Aus Mexiko gibt es jetzt eine Zahl zu Gewalt, die sich während der Turnierzeit verändert hat.
1: Es geht darum, wie viele Menschen pro Tag getötet wurden. Vor der WM waren es im Schnitt am Tag 47, während der WM 40. Der Tag der WM-Eröffnung war einer der sichersten der letzten Jahre.
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2: Es ist ein bisschen windiger heute. Rund ums Rheinland lockert es aber auch mal auf. Richtung Westfalen sind einzelne Schauer unterwegs. In Imbüren und Arnsberg bis zu 23 Grad. Mahl und Remscheid kommen auf 24 und in Euskirchen werden es bis zu 26 Grad.
1: Morgen fast genauso, aber bis zu 29 Grad. Freitag überall erst bewölkt und dann sonniger.
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Wir machen Musik und weltweite Partys für sexy people. So beschreibt Musikproduzent Yugel sein eigenes Label. Und ja, Leute, wir fühlen uns jetzt mal alle angesprochen, okay? Wir sind alle sexy people. Weil Musik, die bei Yugel entsteht, die ist Musik, bei der wir uns einfach alle gut fühlen dürfen. Also wir dürfen alle beim Dancen so knappe Kleidung tragen, wie wir wollen. Oder wir dürfen auch so bedeckt bleiben, wie wir wollen. Wir dürfen seine Musik überall hören, wo wir wollen. Wir dürfen sie fühlen, wie wir wollen. Scheißegal, weil das ist Musik für alle. Das ist Musik für sexy people. Also für uns, für euch, Digi-People. Und deswegen spiele ich uns jetzt Yugel mit Imael Angel und Ultra Nate. Ihr Track Move in the Sun, jetzt für euch in 1Live Digi.

0: Ui, das war schon ein ordentlicher Fiebertraum, oder? Müssen wir mal ganz kurz drüber quatschen jetzt hier. 1Live Digi ist hier, ich bin Lennart. Fiebertraum da vorm Weißen Haus bei Donald Trumps Geburtstag. Eine riesige MMA-Arena wurde aufgebaut, also Mixed Martial Arts. Da haben sich zwei Kämpfer ordentlich geprügelt. So, und diesen Kampf, ne, vorm Weißen Haus, hat EA einfach mal direkt in ihr neues Spiel EA UFC 6 eingebaut.
1: Right, here we go from the nation's capital, here on the White House lawn. I don't believe it.
0: Ja, das Spiel ist jetzt draußen und Joanna aus dem Digi-Team, du bist jetzt zwar im MMA-Game nicht so krass drin, du hast aber versucht, dich mal reinzufuchsen. Ist es ein klassisches Kampfspiel, wo man sich gegenseitig eins drüber gibt?
2: Ja, ich würde sagen, kennst du eins, kennst du alle.
0: Ja.
2: Aber, ne, man hört schon ein bisschen, da geht's gut ab. Und EA, muss man sagen, hat hier ein bisschen getüftelt und super viel mit Motion Capturing der Profis zusammengearbeitet. Also okay. Die Animationen, die sind jetzt viel näher dran an den Vorbildern.
0: Ja.
2: Und deswegen unterscheiden die sich auch je nach Kämpfer. Und es gibt neue Features, die Blocken, Zuschlagen und so weiter auch wirklich realistischer machen. Ja, für eine Anfängerin wie mich dadurch natürlich aber auch ein bisschen schwerer.
0: Aber hast du jetzt Bock auf mehr? Also steigst du in Zukunft noch weiter in den Käfig oder hat es dir gereicht?
2: Boah, ich glaube ehrlich gesagt, für mich passt es erstmal. Also das Kämpfen, das macht schon Bock und es gibt auch eben diese coolen Features. Es gibt zum Beispiel eine Hall of Fame, wo man wirklich mehr über die Hintergrundgeschichten der Kämpfer erfährt.
0: Ja.
2: Trotzdem irgendwie mir persönlich fehlt auch, obwohl es so einen Karrieremodus gibt, ein bisschen diese Langzeitmotivation. Also warum ich da nochmal reingehen sollte. Ja. Aber ich glaube, wer MMA wirklich feiert, der wird trotz kleiner Minus Punkte mit dem Spiel hier sehr happy sein.
0: Okay, also vielleicht ist es was für euch. EA UFC 6 ist seit jetzt draußen, gibt's für Xbox und PlayStation. 1Live.

0: Hello, Lisas hier in SFDG. Julia Brandner, ne? Die ist Comedian aus Österreich. Die hat für uns aber mal so einen kleinen Schlenker ins 1 Live-Haus gemacht. Sie hat sich hier auf eine Bühne gestellt, vor ein Publikum, und hat ihre Comedy gepreached, quasi. Dass man das so macht, hat sie auf einer katholischen Mädchenschule gelernt. Ihre Themen sind allerdings so ein paar andere.
1: Ich war auf so einer katholischen Mädchenschule. Jetzt nicht, weil ich gläubig bin oder weil meine Eltern gläubig sind. Das war einfach die einzige Schule mit einem Swimmingpool. Und da haben wir gedacht, wie schlimm ist so ein bisschen Jesus? Und da haben sie uns halt die ganze Zeit gesagt, wenn du vor der Ehe Sex hast, dann kommst du in die Hölle. Wo ich immer denke, ja, aber mein Körper bestraft mir dafür, dass ich keinen hatte. Schafft doch mal Anreize. Mama, so, wer Bums blutet, wer nicht Bums blutet, nicht. Fände ich nur fair. Das Einzige, wo es, glaube ich, ein bisschen schwierig wäre, wäre so im Thema Menschheit und Aussterben und so. Ich glaube, das wäre so ein bisschen schwierig, weil als Frau, bevor du mit einem neuen Typen ins Bett gehst, du musst dir ja eh immer schon überlegen, lohnt es sich jetzt für den, meine Vaginalflora aus dem Gleichgewicht zu bringen? Ja, da fühlt es jemand. Und stell dir vor, das wäre jetzt noch in die Periode geknüpft, dann müsstest du immer denken, ist dieser Schwanz jetzt eine Woche Krämpfe wert? Und ich will den anwesenden Männern nicht zu nahe treten, ihr seid sicher alle voll gut im Bett, aber die Statistik spricht halt nicht für euch. Ne? Und damit verabschiede ich mich von euch. Dankeschön. 1 Live Diggi.

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1: 15 Uhr, wir sind Antje Kiesler
2: und Mathis Jungblut. Wer häufig auf Konzerte geht, der weiß, Tickets sind immer teurer geworden. Manche Fans können oder wollen sich das nicht mehr leisten und bleiben deswegen weg. Deswegen musste manche Musiker oder schon Konzerte absagen, zum Beispiel Max Giesinger oder Vincent Weiss.
1: Die Musiker sagen, Konzerttickets sind mittlerweile so teuer, weil die Kosten dafür immer weiter steigen. Außerdem ist das oft die einzige Möglichkeit für die Künstler, Geld reinzubekommen. Denn über Plattenverkäufe oder Streaming verdienen die Künstler vergleichsweise wenig.
2: Deswegen gab es heute in Berlin ein Treffen mit der Politik. Mit dabei war zum Beispiel Herbert Grönemeyer und auch Vertreter von Streamingdiensten. Dabei ging es vor allem darum, dass Künstlerinnen und Künstler mehr damit verdienen wollen, wenn Leute über Spotify und Co. ihre Songs abspielen.
1: Bis es soweit ist, dauert es aber wohl noch. Erstmal wurde sich darauf geeinigt, dass bald alle Musikanbieter zum Beispiel gemeinsame Standards bekommen, um Streams in Deutschland besser zu messen.
2: Und wir schauen nach Bayern. Da sind an einer Schule mehrere Menschen verletzt worden. Die Polizei geht von einer Amok-Tat aus. Der mögliche Täter sei festgenommen worden und die Polizei in Schongau sagt bisher, es gebe eine einstellige Zahl an Verletzten.
1: Die Stadt in Ennegerloh im Kreis Warendorf sucht dringend ein Labor, das das Wasser im Naturfreibad untersucht. Mehr als 200 Besucher hatten Magen-Darm-Probleme.
2: Jetzt wurde das Wasser gereinigt und soll nochmal gecheckt werden. Das ist aber aufwendig und teuer, deshalb wird auch im Ausland nach einem Labor geguckt.
1: Eine Schwimmerin hatte angeboten, das neue Wasser selbst zu testen. Das wurde aber abgelehnt. Im Grenzgebiet bei Aachen sind im Moment 2 Hubschrauber unterwegs, um Schleuser zu finden.
2: Die Bundespolizei sagt, sie könne so schneller die Orte wechseln und auch schwierige Waldgebiete überwachen. Durch die Hubschrauber soll schon ein international gesuchter Straftäter gefunden worden sein.
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1: Insgesamt ist es bewölkt und Richtung Westfalen gibt es etwas Nieselregen. Richtung Rheinland deshalb auch mal die Sonne drin. In Brilon 20 Grad, Nettersheim und Dortmund kommen auf 23 und in Bielefeld und Bonn 24 Grad.
2: Morgen ähnlich unterschiedlich nass oder sonnig wie heute bei 19 bis 29 Grad. Freitag dann überall trockener und bis zu 31 Grad.

0: Ich bin Janina und Leute, ich habe es für euch ausgerechnet, damit ihr den Pain nicht habt, okay? Ich bin nicht gut in Mathe, aber ich habe rausgefunden, dass ein Drittel der Jonas Brothers ab heute im Kino singen. Das ist Nick Jonas, einer der drei Jonas Brothers, und der singt im neuen Film mit Power Ballad. Aber der singt da nicht alleine, sondern mit Ant-Man-Schauspieler Paul Rudd zusammen. Eine komplett wilde Kombi, und deswegen brauche ich eine kurze Einordnung von Digi-Kino-Experten Marcel. Marcel, worum geht's in diesem Film?
1: Paul Rudd spielt einen Hochzeitssänger im Film. Er ist so semi-erfolgreich. Nick Jonas wiederum spielt einen Musikstar, der auf der Suche ist nach dem nächsten Hit. Und bei einer zugedröhnten gemeinsamen Jam-Session spielt dieser Hochzeitssänger Rick eben halt diesen Song, vor dem wir gerade gehört haben. Mhm. Jetzt machen wir einen kleinen Zeitsprung. Musikstar Danny macht daraus dann einen Hit.
0: Okay, also hat Jonas den einfach geklaut?
1: Ich sag mal so, dieser Vorwurf steht durchaus begründet im Raum.
2: Erkennst du es etwa nicht?
3: Sollte ich?
2: Ja, natürlich, ja, solltest du. Das ist mein Refrain und mein Vers, den Song habe ich geschrieben.
1: Ja, und die Story dann ist halt quasi so der Kampf Underdog gegen großes Plattenlabel, so ein bisschen auch alt gegen jung, vor allem aber natürlich Moral gegen den Ego-Trip.
0: Ah, okay. Ich finde, es klingt ganz nett, bin ich ehrlich, aber halt nicht so nach dem Blockbuster, oder? Wie ist dein Eindruck?
1: Ich kann diesem Film keine großen Vorwürfe machen, aber es ist in der Story und in der Umsetzung dann halt einfach so ein bisschen Plätscher. Eher was für die Streaming-Watchlist. Das ist ein hübscher Sofa-Film. Nick Jonas und Paul Rudd, die allerdings schmeißen wirklich alles rein. Es ist so ein Feel-Good-Film, viel Musik, bisschen Drama, bisschen was fürs Herz, aber auch ein bisschen weit weg von super.
0: Okay, also eher für den Summer-Roll-Abend am Couchtisch. Power Ballad ist ab heute im Kino.

Das ist 1 Live WG. So, versteht mich nicht falsch, ich liebe Spanisch, aber ich find's fast unfair, wie gut Spanisch klingt. Also Becky G hat diesen neuen Song mit Topic, der ist komplett auf Spanisch. Und es ist eigentlich fast egal, was ihr auf Spanisch singt, es klingt instantly nach einem Sommerhit. Also ihr könnt irgendein sinnloses Zeug singen, es klingt direkt nach einem Sommerbanger. Aber to be honest, das ist bei diesem Song komplett verdient. Das ist der erste Song von Topic, der so ein bisschen in Richtung Latin Pop geht. Vorher war es eher so Pop, EDM, viel von ihm hat sehr ähnlich geklungen. Das ist so ein echter Stilwechsel von ihm, der ihm sehr gut steht. Topic und Becky G, Sorry Puppy, jetzt in 1 Live Digi.

0: Manchmal weiß ich gar nicht, ob ich meinen Namen überhaupt selbst richtig ausspreche. Ribeiro. Also eigentlich heiße ich auf Portugiesisch ja Ribeiro. Musste das irgendwie eindeutschen, aber keine Ahnung, Ribeiro, ob das irgendwie richtig ist. Keine Ahnung. Wenn ihr aber wisst, wie ihr euren Namen richtig aussprecht, struggelt ihr sonst vielleicht mit eurer Jobbezeichnung? Weil ich glaube, der Bundesvorsitzende der FDP, Wolfgang Kubicki, der weiß selbst nicht so genau, wie man seinen Beruf ausspricht. Im Bericht aus Berlin in der ARD hat er das irgendwie so ganz komisch gesagt. Oder habe ich mich verhört?
1: Spalten da zwei alte Schlachthäuser, um Sie zu zitieren, die FDP?
2: Das glaube ich nicht. Ich bin gewählter Bundesvorsitzender der Freien Demokratischen Partei, der gesamten Freien Demokratischen Partei.

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1: 16 Uhr, hier sind Jan Bungertz
2: und Mathis Jungblut. Um jemandem bei WhatsApp zu schreiben, braucht man ja bisher die Telefonnummer. Und wenn man in einer Gruppe hinzugefügt wird, zum Beispiel von der Arbeit oder von der Uni, können diese Nummer auch viele Leute sehen, die man gar nicht kennt. Das will WhatsApp ändern und rollt deswegen gerade eine neue Funktion aus.
1: Wer mag, kann dann einen Nutzernamen angeben und ist damit bei WhatsApp zu finden, statt mit der privaten Handynummer. Nach dem Nutzernamen kann man auch suchen. Er erscheint zum Beispiel auch bei Anrufen oder in Gruppen. Und er kann mit Insta gekoppelt werden. Wenn ich einfach angeschrieben werden will, kann sich mit einem PIN schützen.
2: Datenschützer sehen aber auch ein Problem. Jeder kann sich einfach einen Namen geben, ohne dass das groß gecheckt wird. Also zum Beispiel können sich Betrüger einfach als man selbst ausgeben oder als berühmten Creator. Fachleute warnen deswegen in diesem Zusammenhang vor Phishing oder Identitätsdiebstahl.
1: Das Abi in NRW wird geändert. Der Schulausschuss im Landtag hat Plänen von Ministerin Feller zugestimmt. Unter anderem wird ein fünftes Abi-Fach kommen mit neuem Prüfungsformat.
2: Im fünften Fach soll es keine Klausur oder klassische mündliche Prüfung geben. Stattdessen gibt es eine Präsentation, möglicherweise auch in Gruppen. Das soll zum ersten Mal im Abi 2030 so sein.
1: In Bonn wird der Plan für die gesperrte Autobahnbrücke konkreter. Eine Firma hat den Auftrag bekommen, den maroden Teil abzureißen. Das soll nach WDR-Informationen kommende Woche losgehen.
2: Die Rheinbrücke der A565 ist seit mehr als einem Monat komplett gesperrt. Ein Teil muss durch einen Neubau ersetzt werden. Das sorgt für massive Verkehrsprobleme in Bonn und auch in Umgebung.
1: An einer Schule in Bayern hat es eine mögliche Amoktat gegeben. Zwei Mädchen wurden schwer verletzt in eine Klinik gebracht. Die Polizei hat den mutmaßlichen Täter festgenommen.
2: Der 16-Jährige war mit einem Messer und einer Schusswaffe in das Gymnasium in Schongau gekommen. Ob er selbst dort Schüler war, ist noch unklar.
1: Kleinere Künstlerinnen und Künstler verdienen mit Musikstreaming meistens nicht besonders viel. Viele Musiker sagen, dass sie das unfair finden. Deswegen gab es heute in Berlin ein Treffen mit Künstlern, Politik und den Streamingdiensten.
2: Als erstes wollen sich Spotify und Co. jetzt auf Standards einigen. Damit sollen die Streamingzahlen aus Deutschland genauer werden.
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1: Auch der Abend hat oft Wolken dabei. Teile von NRW bekommen aber noch Sonne bei 15 bis 25 Grad.
2: Morgen ist es in Westfalen noch bewölkt. Im Rheinland gibt es dann ab dem Nachmittag mehr Sonne, dazu windig. Bei diesen Höchstwerten Aalen kommt auf 25 Grad, Duisburg und Wuppertal auf 27 und in Siegen und Frechen kommen wir auf 28 Grad. Am Freitag wird es dann wieder wärmer bei bis zu 30 Grad.
3: Kurz nach 16 Uhr, hier ist Leo, hoffe euch geht's gut. Das Lustige ist ja so 16 Uhr, da haben immer euer Handy und euer Körper so ungefähr den gleichen Akkustand. Also es liegt so ungefähr bei 20% gerade. Aber das Schlimme ist, der Körper gibt ja keine Akkuwarnung, ne? Das ist das Problem. Mittwochnachmittag, wir gehen rein mit Shakira und Burna Boy, der aktuelle WM-Song Die Die.

0: Think About Us in 1 Live Digi. Hoffe, euch geht's gut. So, es gibt ja ein paar Dinge, die ihr machen könnt, wenn die Welt sich so ein bisschen zu schwer anfühlt. Entweder ihr könnt einfach eure Wohnung nicht mehr verlassen, einfach nur noch zu Hause bleiben. Oder ihr flüchtet so ein bisschen in eine andere Welt und lest ein gutes Buch. Ich habe eine Buchempfehlung heute Nachmittag für euch. Wenn ihr so ein bisschen auf Fantasy steht, so ein bisschen, es ist eine Mischung aus Fourth Wing und Agatha, so Drachenreiter und magische Wesen auf einmal. Dieses Buch heißt Shadowed Wings, ist von Karen A. Moon. Simone aus dem Digiteam hat schon für uns gelesen. Simone, was genau ist die Story?
1: Also Hauptfigur ist eine Fae namens Aurora. Sie ist eigentlich Heilerin, aber als ihr Ziehvater ermordet wird, schwört sie Rache und will unbedingt den Mörder finden. Und weil alles darauf hinweist, dass ein Drache und sein Reiter verantwortlich sind, lässt sie sich an der Dracarial Academy tagsüber zur Drachenreiterin ausbilden, ja, und geht dann nachts auf die Suche nach Antworten.
0: Okay, es klingt jetzt nicht unbedingt so super neu von der Story her, aber es klingt auch ein bisschen spannend, ne?
1: Also es ist schon spannend irgendwie, aber der Aufbau der Geschichte, der war manchmal ein bisschen seltsam. Und es gab auch irgendwie gar nicht so ein krasses, komplexes Worldbuilding.
0: Also du meinst, diese Fantasy-Welt wird gar nicht so krass beschrieben oder ausgefeilt oder...
1: Ja, also man war so drin und es wurde einfach gar nicht viel erklärt, aber das war teilweise dann auch gar nicht so nötig, war trotzdem auch spannend und es gab auch so ein paar überraschende Plot-Twists, aber trotzdem glaube ich, dass so Fantasy-Fans halt, die jetzt wirklich so rein wie Fourth Wing oder Akuta wirklich abfeiern, die so ein komplexes Worldbuilding und Storytelling halt haben und gewohnt sind, dass die das vielleicht ein bisschen zu plump finden. Also okay, ich glaube, das ist dann wirklich eher was für Leute, die sich so an das Genre mal rantasten wollen. Da ist es, glaube ich, ein ganz guter Einstieg.
0: Also ein ganz wildes, neues Fantasy-Buch heißt Shadowed Wings von Karen A. Moon. Ist jetzt im Handel. With DMC.

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1: Okay, 4 Wochen noch bis zum neuen Album. Ich finde das irgendwie bemerkenswert. Juju ist jetzt seit ein paar Monaten wieder zurück im Musikgame. Nach 4 Jahren Pause. Es ist ein bisschen so, als wäre sie nie wirklich weg gewesen. Ich finde es auch, Respekt, wie man so einen Legendenstatus als Künstler haben kann. Mit bisher nur einem Album. Dieser neue Track ist zusammen mit Raf Camora super atmosphärisch, super minimalistisch. Ein Sound, der mich echt gespannt macht aufs neue Album. Das übrigens jetzt schon einen Titel hat. Es würde heißen 44 Me. Kommt in 4 Wochen und dieser Track heißt Komm näher. Jetzt für euch Juju und Raf Camora hier in 1Live.de.

Tyler und Sarah Larsen in 1Live.D. Ich muss mal kurz erzählen, ich war gestern das erste Mal in so einer Autoglaswerkstatt. Reimt sich auf Schmarglas. Und ich muss mal kurz fragen, habt ihr auch das Gefühl, nachdem ihr mit dem Auto in der Werkstatt wart, hinterher ist euer Auto sauberer? Ich glaube wirklich so in der Werkstatt, die saugen immer noch mal durch. Die machen immer noch mal die Fußmatten sauber und so, wischen so ein bisschen das Cockpit ab. Mein Auto sieht blitzeblank aus. Ich glaube, da könnt ihr auch eine Menge Geld sparen, wenn ihr wisst, ey, ich habe pro Jahr 5 Schrammen. Einfach in der Werkstatt, ihr müsst euer Auto nie wieder putzen. Für mehr Tipps folgt mir auf Insta. 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

0: bei Taylor Swift geben Fans wirklich Geld für Müll aus. Aber ich meine nicht jetzt für ihre Alben oder so, sondern Taylor Swift-Fans zahlen gerade $25 für Müll rund um den Madison Square Garden. Das ist ja der Ort, wo Taylor geheiratet hat vor ein paar Tagen. Brenner aus dem League-Team, das kann doch nicht real sein.
1: Doch, ein sehr cleverer Künstler aus New York hat nämlich so eine Nachtschicht geschoben, hat den ganzen Müll eingesammelt und in so kleine Plexiglaskisten gesteckt. Ja. Da steht drauf, New York City Müll, Just Married, T&T und das Datum 3. Juli 2026. Wow. Und unter dem Video von dem Müll, da steht zum Beispiel von einem Fan geschrieben, ich habe eins gekauft, zeige ich meinen Freunden. Ist doch ein cooler Icebreaker für ein witziges Gespräch.
0: Was? Okay, was ist in so einer Müllkiste denn alles drin?
1: Also in den meisten waren so Stoffreste, Absperrband, Flaschendeckel und in einem sogar ein alter Kopfhörer.
0: Es ist so wild.
1: Aber auch richtig wild. Ein anderer Fan hat angeblich die Luft von der Hochzeit in eine Plastiktüte gepackt. Die wird jetzt auch online bei eBay verkauft. Das letzte Gebot, 49.999 Dollar für die Luft, die angeblich von der Hochzeit ist.
0: Ja, naja, es ist Premium-Luft, wenn Taylor Swift die geatmet hat.

0: Der Track heißt Girls von Kid Laroi in 1Live.de. Okay, wenn ihr Bock habt auf ein paar YouTube-Videos ohne Werbeunterbrechung, kann ich euch empfehlen. Es gibt jetzt ein paar neue Folgen der 1Live Generation Gag auf unserem YouTube-Channel. Unter anderem ein paar neue Clips von Toni Bauer. Und Toni Bauer hat ja jetzt echt schon, also vor verschiedenen Größen gespielt, publikumsmäßig. 20.000 Leute hat er mal gespielt bei der 1Live Comedy Nacht XXL. Aber er bekommt wohl auch Anfragen für kleinere Veranstaltungen, zum Beispiel Beerdigungen.
1: Ich krieg letzte Mal eine E-Mail, ich verarsche euch nichts, kein Witz. Krieg eine E-Mail, schreibt einer, Toni, würdest du auch auf Beerdigung spielen? Und ich schreibe so zurück, boah, kann ich nicht machen. Moralisch, ethisch, kann ich nicht machen. Schreibt er mir, mein bester Freund war dein größter Fan. Der wird sich bestimmt freuen. Und ich so, nee, der freut sich nicht mehr. Kann ich nicht machen. Schreibt er mir, gibt auf 15.000 Euro. Habe ich geschrieben, ja gut, wenn ich das nicht mache, macht das ein anderer, ne? Oder nicht? 15.000 Euro? Guck mich nicht so an, ihr würdet das alle machen, hör doch. Wir haben alle Hunger. 15.000 Euro? Das ist ein Monatsgehalt. Ich dachte mir, alles klar, ja, wenn Sven noch Comedy-Fan ist, dann wird er die ganze Familie Comedy-Fan sein. Also habe ich so Comedy einmal eins gemacht, ne? Habe ich so gedacht, okay, ich beschreibe einfach witzig, was ich mache und was ich sehe. Okay? Ich trete auf eine Kapelle, links vor mir der Sarg, oben drüber das Kreuz. Ich wollte witzig sein, ich gucke die Leute an, ich sag, ja gut. Ich hatte auch schon mal schönere Bühnenbilder. Ich hab versucht, ich sag so, Catering war scheiße, Trockenbrot habe ich gefressen. Oder? Weiß auch nicht, ob das so hygienisch ist, Außentaufbecken zu saufen, weiß ich nicht. Köln, keiner hat gelacht. Keiner hat gelacht. Und da hab ich gemerkt, ich verliere die gerade. Und die haben schon einen verloren.

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1: 17 Uhr, hier sind Jan Bungertz
2: und Mathis Jungblut. In vielen Bundesländern gibt's das schon. Jetzt zieht NRW nach mit einem fünften Abifach. Der Schulausschuss im NRW-Landtag hat heute Plänen von Ministerin Feller zugestimmt.
1: Beim neuen fünften Abifach müssen die Schülerinnen und Schüler keine Klausur schreiben, sondern eine Präsentation halten. Danach soll es noch ein Fachgespräch mit den Prüfern geben. Beides zusammen maximal eine halbe Stunde. Die Präsentationen können auch in Gruppen gemacht werden.
2: Es gibt aber auch noch weitere Änderungen in der Oberstufe. Nicht erst im Abi. Auch vorher wird mehr auf Präsentationen und Projekte gesetzt. Dafür fallen Klausuren weg. Außerdem soll die Zeit, die man für Klausuren hat, in Zukunft kürzer werden. Im Jahr vorm Abi zum Beispiel 3 Stunden.
1: Die neuen Regeln gelten für die, die 2030 planmäßig Abi machen. Also Schülerinnen und Schülern, die nächstes Jahr in die Oberstufe kommen.
2: Ab kommender Woche wird abgerissen in Bonn. Der marode Teil der Nordbrücke soll weg. Laut Autobahn GmbH startet der Abriss am 15. Juli.
1: Betroffen ist die rund 660 Meter lange Vorlandbrücke auf der linken Rheinseite. Die ist so kaputt, dass die gesamte Brücke der A565 ja gerade gesperrt ist. Der Neubau soll rund 2 Jahre dauern.
2: In der Türkei ist das Treffen der NATO-Mitgliedstaaten vorbei. Das Militärbündnis hat sich unter anderem auf weitere Milliardenhilfen für die Ukraine geeinigt, zur Verteidigung gegen Russland.
1: Großes Thema war auch, der Iran-Krieg in der Region ist wieder gekämpft worden. US-Präsident Trump meinte, die Waffenruhe sei beendet. Er droht mit neuen heftigen Angriffen auf den Iran kommende Nacht.
2: Die Bahn will uns in Zukunft schneller informieren, wenn es zum Beispiel Verspätungen oder Gleiswechsel gibt, durch Verbesserungen bei der Navigator-App. Das erklärt 1Live-Reporter Jim Bob Nikschas.
3: Das soll jetzt keine Minute mehr dauern, sondern 2 Sekunden, bis in der App dasselbe steht wie oben auf dem Gleisanzeiger. Und wenn mein Anschluss nicht klappt, dann soll ich früher über mögliche Alternativen informiert werden. Und zwar so, damit ich es doch noch zur geplanten Uhrzeit irgendwie ans Ziel schaffe.
1: Es soll auch eine KI geben, die einem zum Beispiel die günstigste Verbindung anzeigt, auch mit Zügen der Bahnkonkurrenten.
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2: Auch der Abend hat oft Wolken heute dabei. Teile von NRW bekommen aber auch noch Sonne ab. Das Ganze noch zwischen 15 und 25 Grad.
1: Morgen in Westfalen bewölkt, im Rheinland ab dem Nachmittag mehr Sonne. Dazu windig bei diesen Höchstwerten. In Warburg 24, in Schwerte und Menden 26, in Düren und Neuss bis 28 Grad. Am Freitag wieder bis zu 30 Grad.
4: Es ist wirklich so ein bisschen so ein Fernsehloch heute. Ne? Heute ist der erste Tag seit Wochen mit 0 Fußballspielen im Fernsehen. Nichts, niemand spielt. Erst morgen geht's weiter mit der WM. Das heißt, ihr braucht irgendwas Neues zum Gucken. Und eine Serie lohnt sich gerade wirklich perfekt anzufangen, weil ihr fangt gerade an mit der Produktion von Staffel 2. Um welche Serie es geht, klären wir in den nächsten 5 Minuten hier in 1Live DG. Vorher Catch Krieg Blumengarten und Shirin David. Ja,

0: Okay, Freunde, wenn euch diese beiden Namen jetzt direkt was sagen.
1: Ja, Rosa noch? Shane Hollander, ich wollte mich vorstellen.
0: Dann wisst ihr jetzt eh schon, was kommt. Aber für alle anderen, die Dreharbeiten von Heated Rivalry Staffel 2 sind jetzt offiziell gestartet. Brinja aus dem Digi-Team, das weißt du woher?
2: Weil Connor Story, der den Ilya spielt, in Toronto gesehen wurde. Also da, wo Staffel 2 gedreht wird, am Flughafen. Witzig, weil es in der letzten Folge der ersten Staffel genau so eine Szene gibt, in der Ilya am Flughafen ankommt und Shane dann fragt.
1: Hat dich irgendjemand erkannt? Am Flughafen oder so?
3: Nein, nein, nicht, dass ich wusste.
1: Cool.
2: Aber diesmal wurde er erkannt.
0: Ist denn Hudson Williams auch schon in Toronto?
2: Nee, noch nicht. Der ist gerade in Paris bei der Fashion Week. Hab gerade noch so ein Video von ihm gesehen. Da sitzt er neben Lily Collins von Emily in Paris in der ersten Reihe und wedelt sich mit so einem Fächer die Luft zu.
0: Okay, ja, dann muss er sich beeilen, damit die bald loslegen können in Toronto, ne?
2: Ist so. Aber Connor Story, der muss eigentlich zwischendurch auch noch mal wieder weg. Der dreht nämlich diesen Monat auch noch einen Film hier in Deutschland mit Gracie Abrams.
0: Also ich bin sehr gespannt, wie erfolgreich Staffel 2 wird von Heated Rivalry. Und wie gesagt, heute Abend läuft kein einziges WM-Spiel, erst morgen wieder. Also guter Abend, wenn ihr Bock habt auf so ein bisschen Eishockey-Romance, anzufangen mit Staffel 1 von Heated Rivalry. Okay, Mittwochabend, wir machen weiter mit Another und 54 Ultra in 1 Live Digi.

0: Tame Impala und Jenny in 1 Live Diggi. Wisst ihr, ich mag ja das Wort Probleme nicht. Probleme ist so negativ behaftet irgendwie. Wenn ihr sagt, das ist ein Problem, dann macht ihr es automatisch, künstlich, schlimmer als es ist. Ich finde das Wort Herausforderung besser. Aber 99 Herausforderungen klingt halt nicht so geil wie 99 Problems mit Felix Lobrecht. Die neue Folge gibt's jetzt überall zum Nachhören. Und Hülya aus Karlsruhe hat eine Herausforderung mitgebracht.
1: Ich hasse Jeans-Shorts bei Männern.
2: Das ist erstmal dein gutes Recht. Aber erzähl mal, elaborier mal.
1: Also das Problem ist hauptsächlich jetzt, ich sag mal, im Dating-Leben. Sobald ich einen Mann sehe, der eine Jeans-Shorts trägt, ist der gut raus.
2: Du musst dir mal sagen, als Mann ist es auch wirklich schwer, sich im Sommer ordentlich zu kleiden. Weil man sieht als erwachsener Mann mit einer kurzen Hose immer aus wie ein Kind.
1: Ja.
2: Ich habe keine Jeans, kurze Hose. Soll ich dir sagen, warum? Weil die unbequem sind. Weil die sind ja trotzdem genauso dick und fest wie eine Jeans. Also die sind nicht sommerlich. Wenn man als Mann bei Hülya landen will im Sommer, was ist Best Practice? Was zieht man dann an? Untenrum.
1: In der Regel eine lange Hose.
2: Ja, ist warm. Willst du im Sommer so einen Freund haben, der die ganze Zeit so ölend neben dir steht, dem ultra heiß ist, so, oh.
1: Ja. Hey, wer schön sein will, muss leiden. So.
2: Okay, das stimmt.
1: Siehst du, das ist ja das Problem. Ich habe ja recht mit der Sache. Wie lösen wir das? Vielleicht kannst du ja Männer dazu motivieren, das nicht zu machen. So ein Shoutout. Hey, Boys. Keine Jeans-Shorts.
2: Unter Bros. Hey, Bros. Hey, Bros. Unter Männern, lass doch mal die Jeans-Shorts weg, oder?
1: Ja, so? Zum Beispiel.
2: Okay, ein Applaus für Hülya, bitte.

Nicht vergessen, die Hydration Break gilt auch für eure Pflanzen. Die Monstera-Pflanze gerne mal wieder gießen. Oder nach kurzer Strategiebesprechung. Hier ist 1Live Diggi mit

Okay, ich bin obsessed mit diesem Track. Und mit der Bassline und mit Reezys Flow. Das Ding bei Reezy ist, wenn der ins Studio geht, ihr wisst, es kann nur fantastisch werden. Und dieser Track ist keine Ausnahme. Das ist auch das Besondere an Reezy. Er macht halt so gut wie alles selbst, ne? Also Komposition, Gesang, Produktion, selbst so ein bisschen Technik macht er alles selbst. Eigentlich alles, was dieser Mann braucht, ist ein Mikro und ein Laptop. Großer Fan von diesem Track. Heißt Comeback, läuft jetzt hier in 1Live.de.

0: Hier ist Leon1Live.de. Es gibt ja so Leute, die sind so ein laufender Podcast. Und damit meine ich, die oversharen ihr Leben. Ihr stellt dir eine Frage, dann kommt aber nicht nur eine Antwort auf eure Frage, sondern auch auf 10 Fragen, die ihr nicht gestellt habt. Die oversharen halt. Was ist eure Meinung? Elea aus Gladbeck, die ist tatsächlich ganz froh, wenn jemand bei ihr overshared.
1: Ich finde es eigentlich total cool. Ich mag das immer, wenn Leute viel von sich erzählen und ich finde, dadurch wirkt man auch offener. Dann führt das dazu, dass ich meistens dann auch sehr viel über mich auch erzähle, was ich sonst vielleicht, wenn die andere Person nicht so viel von sich erzählen würde, nicht tun würde.
0: Das Ding ist ja, Oversharing passiert an bestimmten Orten. Timon hat sich gemeldet, kennt das vor allem aus dem Gym und weiß manchmal nicht, was er anfangen soll mit den ganzen Infos.
2: Eine Person, die man immer Hallo gesagt hat, der man immer so eigentlich ziemlich korrekt war, die man so vom Sehen kennt, man kommt die Person und schert so, ah ja, ey, gestern ging es mir voll kacke und irgendwas auf der Arbeit passiert, irgendwie in den Freundschaften und du stehst da und dann hört die Person auf, ja, ich rede immer ziemlich viel, weil ich nicht so viele Freunde habe und dann denke ich so, oh. Ah ja, okay.
0: Ja, das ist halt das Ding, ne? Also das ist ja eigentlich auch das Schöne daran, wenn Leute irgendwie mit dir das einzige Gespräch am Tag haben, so, dann hat es auch was Schönes, Oversharing. Johanna aus Bonn kennt's noch und zwar von der Arbeit.
3: Aber ich persönlich finde es meistens gar nicht schlimm, weil es zeigt einfach, okay, verbringt Zeit zusammen und wir haben irgendwie auch ein gewisses Vertrauen, auch wenn wir uns gar nicht so sehr kennen. Deswegen finde ich, ist das eigentlich was Cooles.
0: Wisst ihr, bei wem ich das liebe? Ich liebe das ein bisschen bei Omis. Wenn ich irgendwie eine Omi treffe, keine Ahnung, im Laden oder im Café oder so, dann erzählt die mir, was er heute gemacht hat. Und ich denke mir so, ey, vielleicht ist das das einzige Gespräch, das sie heute hat, die Omi. Wenn ihr aber merkt, ich selbst rede oft zu viel über mich. Es gibt ein paar Strategien, daran zu arbeiten. Wie, das klären wir in der nächsten halben Stunde hier in 1Live.de. Amor, jetzt für euch.

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1: 18 Uhr, ich bin Jan Bungartz.
2: Und ich Mathis Jungblut. Vor gut anderthalb Wochen gab es in Ennigerloh im Münsterland eine ziemlich eklige Geschichte in einem Naturfreibad. Da haben mehr als 200 Leute Magen-Darm-Probleme bekommen.
1: 50 Kinder mussten sogar im Krankenhaus behandelt werden. Später hat sich herausgestellt, sie hatten sich das Norovirus geholt. Das kann auch über Wasser übertragen werden. Deswegen ist das Bad seitdem geschlossen.
2: Weil in einem Naturfreibad das Wasser nicht einfach ausgetauscht werden kann, musste das Becken gründlich sauber gemacht werden. Jetzt soll gecheckt werden, ob alle Keime weg sind. Das Problem, es gibt kein Labor, das das so einfach prüfen kann, weil das ziemlich aufwendig und teuer ist. Die Stadt Ennigerloh sucht mittlerweile deswegen sogar im Ausland danach.
1: Um eine schnellere Lösung zu finden, hat sich eine Frau, die da öfters ins Wasser geht, schon als Testschwimmerin angeboten. Das hat die Stadt aber abgelehnt. Wann das Bad in Ennigerloh wieder öffnet, ist nicht klar.
2: Das Abi in NRW wird geändert. Der Schulausschuss im Landtag hat den Plänen von Ministerin Feller zugestimmt. Unter anderem wird ein fünftes Abi-Fach kommen mit neuen Prüfungsformaten.
1: Im fünften Fach soll es keine Klausur oder klassische mündliche Prüfung geben. Stattdessen wird eine Präsentation gefordert, möglicherweise auch in Gruppen. Das soll zum ersten Mal im Abi 2030 so sein.
2: Bundeskanzler Merz ist zufrieden, wie der NATO-Gipfel in der Türkei gelaufen ist. Unter anderem, weil es keinen großen Streit mit US-Präsident Trump gab.
1: Merz hat auch verteidigt, dass Deutschland und Europa mehr für ihre Verteidigung ausgeben.
3: Die NATO ist mit dem heutigen Tag europäischer denn je. Und die Trittbrettfahrerei der Europäer ist jetzt halt zu Ende.
1: Mehr Militärausgaben von Europa, das hatte Trump lange gefordert.
2: Beschlossen hat der NATO-Gipfel unter anderem mehr Unterstützung für die Ukraine. In Berlin ist ein ehemaliger Mitarbeiter eines Pflegedienstes zu lebenslanger Haft verurteilt worden, wegen 15-fachen Mordes.
1: Der Arzt hatte schwer kranken Patientinnen und Patienten bei Hausbesuchen ein tödliches Medikamentgemisch gegeben, ohne dass die das wussten. Außerdem zündete er einige Wohnungen an, um Spuren zu verwischen. Passiert ist das Ganze zwischen 2021 und 2024.
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2: Am Abend viele Wolken, meistens aber trocken. Temperaturen noch zwischen 15 und 25 Grad.
1: Morgen in Westfalen auch erst bewölkt. Später im Rheinland mehr und mehr Sonne. Dazu in Waldbröl höchstens 25 Grad. In Iserlohn und Hagen 26. In Kleve und Ratingen bis 27 Grad. Der Freitag wird ähnlich, aber wieder wärmer bis zu 30 Grad.
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4: Das Ding ist, Oversharing geht süß, geht aber auch nervig. Angelina und Esther sind erst Freunde geworden, weil sie beide so ein bisschen zu viel aus ihrem Leben teilen.
5: Ja, ich hatte so heißen Tee, ich musste den einfach loswerden.
6: Ich hatte sie seit einer Stunde und sie meinte, wir müssen kurz rausgehen. Ich weiß, du bist so fremd und ich kenne dich nicht, aber. Und dann hat sie angefangen rauszupacken.
4: Ich will von euch hören, heute Abend, wann hat das letzte Mal jemand overshared in eurem Leben und hat es zu was Gutem geführt oder nicht? Schreibt mir Messenger in der 1Live-App. Ariana Grande läuft jetzt hier in 1Live Digi.

0: lange wisst ihr mehr über das Sexleben von eurer Kollegin, als ihr je wissen wolltet? Kurz gesagt, Oversharing. Machen zu viele von uns. Manchmal ist es ganz schön, manchmal geht es auch echt einen Schritt zu weit. Oversharing heißt, wenn man einfach zu viel aus seinem Leben teilt. Ruben aus dem Digi-Team ist nicht so der Oversharer, aber hat sich trotzdem mal mit dem Thema beschäftigt. Für uns Ruben, warum erzählen wir überhaupt so random private Details aus unserem Leben?
1: Ja, zum Beispiel, weil wir uns schnell mit Leuten connecten wollen, die wir vielleicht noch gar nicht so gut kennen. Und wir oversharen oft, weil uns vielleicht einfach was auf dem Herzen liegt und weil wir hoffen, dass die andere Person uns sieht und uns versteht. Und das ist auch erstmal super menschlich, sagt Psychologin Sophie Lauenroth.
2: In emotional angespannten Momenten kann unser Bedürfnis nach Verbindung auch stärker sein als unser innerer Filter.
1: Ja, und dann erzählen wir was, was uns erstmal erleichtert, aber was sich dann danach doof anfühlt.
0: Ja, oh, danach ist man so angecringed von sich selbst, ne? Warum ist das so? Warum fühlen wir uns so doof danach?
1: Ja, weil wir die Sorge haben, uns angreifbar zu machen, und im Job wollen wir auch kompetent wirken, wir wollen professionell sein, belastbar, und Oversharing kann sich dann laut Sophie Lauenroth wie so ein Kontrollverlust anfühlen. Das kennt auch Emmy.
3: Dann wurde das irgendwie weitergetragen und ich dachte mir, beim nächsten Mal könnte ich besser drüber nachdenken, ob ich das wirklich erzähle, aber hab's dann im nächsten Moment wieder gemacht. Also irgendwie passiert das, ohne dass man drüber nachdenkt.
1: Es wollte mir übrigens auch kaum jemand erzählen, was genau für spicy Details sie auf der Arbeit so erzählt haben.
0: Nee.
1: Wahrscheinlich, weil sie sich auch immer noch ein bisschen dafür schämen.
0: So, ihr fühlt euch ein bisschen gesehen, ihr overshared auch, wie ihr damit umgehen könnt. Wollen wir mal drüber sprechen, und zwar in den nächsten 10 Minuten hier in 1 Live Digi.

0: Leute, jetzt nehmt's doch nicht mit nach Hause, jetzt fühlt euch doch nicht schlecht.
1: Ich zerdenke es einfach, glaube ich, tagelang und fühle mich dann schlecht, bis ich es vergessen habe. Ja. Und dann mache ich es irgendwann wieder, weil ich nicht draus lerne.
0: So fühlt sich Mala aus Köln, wenn sie ein bisschen Oversharing gemacht hat, zu viele Infos gedroppt hat aus ihrem Leben. Ruben aus dem Digiteam, was können wir jetzt dagegen machen, wenn wir irgendwie zu viel erzählt haben und uns danach schlecht fühlen?
2: Also erstmal nicht stressen, das hat mir Psychologin Sophie Launroth gesagt.
3: Nur weil du jetzt was Persönliches geteilt hast, heißt das ja nicht, dass du etwas Schlimmes getan hast. Oft fühlt sich dann die Scham danach auch noch größer an, als die Situation tatsächlich war.
2: Ja, und danach kannst du oft auch einfach zu den Kollegen kurz gehen und sagen, das war vorhin vielleicht ein bisschen drüber und das entspannt die Situation dann oft.
0: Ja, aber jetzt mal for real. Es ist doch eigentlich voll gut, wenn wir offen über alles reden können im Job, ohne uns schlecht zu fühlen.
2: Ja, absolut. Also ein offenes Umfeld im Job ist super, aber der Job ist halt keine Familie oder kein Ort für Therapie, das sagt nämlich auch Sophie Launroth.
3: Ein gesundes Umfeld heißt auch nicht, dass jetzt grenzenlos alles geteilt werden muss.
2: Also authentisch sein, ja, Sexleben besprechen, gerne.
0: Was ist denn jetzt, wenn ich mit jemandem spreche und ich erzähle viel? Woran kann ich erkennen, dass es für meinen Gegenüber gerade so ein bisschen too much information ist?
2: Grundsätzlich ist ein Tipp, den Raum zu lesen, wenn du was erzählt hast. Also gucken die anderen vielleicht ein bisschen komisch, kichern die nervös. Ja. Dann kannst du vielleicht beim nächsten Mal ein bisschen weniger ins Detail gehen. Mhm. Und persönlicher Tipp, Stille auch einfach mal aushalten. Zum Beispiel beim Mittagessen mit den Kollegen, wenn es gerade kein Gesprächsthema gibt. Du musst auch niemanden jetzt entertainen. 1 Live D.

Weiß nicht, ob bei euch gerade schon Sommerferien sind und ihr jegliches Gefühl für Zeit verloren habt. Kleiner Service von mir. Heute ist Mittwoch. Weiß nicht, wer das gerade gebraucht hat. Hier ist Leo in 1Live.de. Ich bin bei euch, wenn eure Gruppenchats ein bisschen still sind heute Abend. Leise euch Gesellschaft und spiele euch ein paar der größten Tracks, die es gerade gibt. Ich habe Handtricks für euch in den nächsten paar Minuten und wir machen weiter mit Benno.

Wisst ihr, ich frage mich, ob auch noch mal jemand anders einen WM-Song machen darf, außer Shakira? Das hier ist der vierte WM-Song von ihr, diesmal zusammen mit Burner Boy. Die große Frage, wird dieser Track genauso legendär wie Waka Waka? Man müsste ja entscheiden. Das Lustige ist, beide Songs bedeuten ja ungefähr das Gleiche. Also Waka Waka und Die Die heißt beides so ungefähr, los geht's, komm schon, mach es. Das eine ist halt kreolisch und das andere italienisch. Weiß nicht, WM 2030? Wahrscheinlich ist sie schon vorgebucht, oder? Wahrscheinlich hat FIFA sie schon eingekauft. Das ist Die Die jetzt für euch hier in 1Live Diggy.

0: POV. Achtung! Jetzt lauern wieder ungebetene Gäste im Garten und auf der Terrasse.
1: Das ist jetzt lebensgefährlich, da sitzen schon so wie Wespen.
2: Einmal steck dir lieber jetzt eine Zigarre an.
1: Du hast mir das Rauchen ja verboten.
2: Nee, einmal bei dieser Arbeit nicht.
1: So.

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1: 19 Uhr, ich bin Jan Bungartz. Los geht's mit dem Abi in NRW, denn da ändert sich bald was. Es wird ein fünftes Prüfungsfach geben. In vielen Bundesländern gibt's das schon. Jetzt zieht NRW nach. Der Schulausschuss im Landtag hat Plänen von Ministerin Feller zugestimmt. Mehr dazu von Mathis Jungblut.
2: Beim neuen fünften Abi-Fach müssen die Schülerinnen und Schüler keine Klausur schreiben, sondern eine Präsentation halten. Danach soll es noch ein Fachgespräch mit den Prüfern geben. Beides zusammen maximal eine halbe Stunde. Die Präsentationen können auch in Gruppen gemacht werden. Es gibt aber auch noch weitere Änderungen in der Oberstufe, nicht erst im Abi. Auch vorher wird mehr auf Präsentationen und Projekte gesetzt, dafür fallen Klausuren zum Teil weg. Außerdem soll die Zeit, die man für die Klausuren hat, in Zukunft kürzer werden, im Jahr vor dem Abi zum Beispiel 3 Stunden.
1: Die neuen Regeln kommen für diejenigen, die 2030 planmäßig Abi machen, also Schülerinnen und Schüler, die nächstes Jahr in die Oberstufe kommen. An einer Schule in Bayern hat es eine mögliche Amoktat gegeben. Mindestens 2 Mädchen wurden schwer verletzt in eine Klinik gebracht. Die Polizei hat den mutmaßlichen Täter festgenommen. Der 16-Jährige war mit einem Messer und einer Schusswaffe in das Gymnasium in Schongau gekommen. Ob er selbst dort Schüler war, ist noch nicht bestätigt. In Bonn wird der Plan für die gesperrte Autobahnbrücke konkreter. Eine Firma hat den Auftrag bekommen, den maroden Teil abzureißen. Das soll kommende Woche losgehen. Die Rheinbrücke der A565 ist seit mehr als einem Monat komplett gesperrt. Ein Teil muss durch einen Neubau ersetzt werden. Das sorgt für massive Verkehrsprobleme in Bonn und Umgebung. In Teilen der Eifel sollen Leute gerade das Leitungswasser abkochen, bevor sie es trinken. In einem Trinkwasserspeicher sind Bakterien entdeckt worden, die krank machen können. Das Gesundheitsamt hat deswegen für die Gemeinden Hellental, Kall und Dahlem sowie für die Stadt Schleiden eine Warnung rausgegeben. Da soll das Wasser bis auf Weiteres abgekocht werden, auch fürs Zähneputzen. Alexander Zverev steht zum ersten Mal in seiner Tenniskarriere im Halbfinale von Wimbledon. Der Hamburger hat Taylor Fritz aus den USA besiegt, glatt in 3 Sätzen. Im Halbfinale am Freitag trifft Zverev auf den Briten Arthur Ferry.
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1: Auch der Abend hat oft Wolken dabei, es bleibt aber meistens trocken bei 15 bis 25 Grad. Morgen in Westfalen noch bewölkt, im Rheinland gibt's ab dem Nachmittag mehr Sonne. Dazu windig bei diesen Höchstwerten in Minden 24 Grad, in Schleiden und Velbert 26, in Bochum und Bocholt bis 27 Grad. Am Freitag sind wieder bis zu 30 Grad drin.
3: Hier ist Leo, ich spiele euch jetzt ein bisschen Taylor Swift. Übrigens, wenn ihr in den letzten Tagen Hochzeitsfotos von Taylor Swift gesehen habt online, alle fake, alle mit KI erstellt. Echte Fotos von der Hochzeit gibt's leider noch nicht. Alles, was ihr seht online, ist KI generiert. Dieser Song hier aber nicht, sondern der ist aus dem echten Soundtrack vom neuen Toy Story Film. Das ist Taylor Swift. Der Track heißt I Knew It, I Knew You, läuft jetzt für euch hier in 1 Live Digi.

Ob hier ist Leo und 1 Live Diggy. Und wir machen weiter mit dem Trio, das gerade so ein bisschen die Rap-Szene verändert. Das ist Flo, drei englische Frauen, die uns R&B geben, wie wir ihn wirklich seit den 2000ern nicht gehört haben. Dieser Track heißt Leakhead. Hat aber nichts zu tun mit irgendwie geleakten Songs oder geleakten Filmen, sondern bedeutet laut der Band, dass eure Fotos einfach so gut aussehen, dass ihr sie leaken müsst, dass ihr sie posten müsst. Das ist Leakhead jetzt von Flo hier in 1 Live Diggy.

Baby Rexha und Faithless in 1Live.de. Okay, wenn ihr absolut auf Entzug seid in Sachen Fußball und schon richtig so zittert und Entzugssymptome bekommt, weil heute ausnahmsweise mal kein WM-Spiel ist, keine Panik, ich habe einen guten Ersatz für euch gefunden, der so ein bisschen kontrovers ist, weil viele halten es für keinen echten Sport. Aber die Spieler und Fans sagen, dass es natürlich ein Sport ist. Heute startet die E-Sports-WM in Paris. E-Sports, also Gaming-Sport, findet normalerweise immer in Saudi-Arabien statt. Dieses Jahr zum ersten Mal in Paris. Hier ist eine Mücke im Studio, eine Sekunde, die mich die ganze Zeit sticht. Weiter mit E-Sport. Geht heute Abend los. Über 2000 professionelle E-Sport-Spieler aus über 100 Ländern übernehmen den Port de Versailles für die nächsten 7 Wochen und die betteln sich in 24 verschiedenen Spielen. Alles von League of Legends bis Dota 2. Und ich weiß, was ihr denkt. Es klingt echt so ein bisschen nerdig. Das stimmt, aber wenn ihr euch mal die Preissumme anguckt, die ist unreal. Der Preispool bei der E-Sport-WM beträgt rekordbrechende $75 Millionen. Heute Abend gibt's die Eröffnungszeremonie, unter anderem auch mit geiler Musik von DJ Snake. Der legt da auf und das Ganze läuft kostenlos auf The Zone und geht los in 10 Minuten, gleich um 9:30.

Ich weiß nicht, ob ich mich nochmal entschuldigen muss dafür, dass ich gerade eine Mücke getötet habe, live on air in 1 Live Digi. Ich habe mich mit Svea aus der Regie geeinigt, dass es Selbstverteidigung war. Ich meine, was willst du auch sonst machen? Du kannst ja nicht, kannst die Mücke ja nicht bitten, dass sie, könntest du mal woanders, könntest du mal ins andere Studio, könntest du mal ins Haupt 1 Live Studio und den Fritz da stechen? Die lassen nicht so gut mit sich reden. Leute, es ist Mittwochabend. Ich habe noch ein paar fette Tracks für euch. Contra K und Santos gleich. Und wir machen weiter mit Hugel, Moving to the

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0: keiner spricht drüber, wie schwierig es ist, eine Hose zu tragen. Vor allem, wenn du Popstar bist auf einer großen Bühne. Habt ihr auch dieses Video gesehen von Harry Styles? Geht gerade krass viral. Der performt seinen Track As It Was und dabei geht er vor seinen Fans auf die Knie und zack, platzt sein Reißverschluss auf an der Hose. Brille aus dem Digi-Team. Aber man hat ja nichts gesehen, ne?
1: Nee, der hat das ganz elegant gelöst. Der guckt so runter an sich. Man sieht sogar, wie er denkt, fuck. Aber dann macht er so Stoff davor und steht dann einfach wieder auf.
0: Und musst du dich danach eigentlich umziehen?
1: Nee, zum Glück nicht, weil es beim letzten Song passiert ist. Da ist er einfach von der Bühne gegangen und fertig. Das Glück hat er ja leider nicht so oft.
0: Ja, der hatte schon öfter so Outfit-Pannen auf der Bühne, ne?
1: Jede Tour von ihm hat mindestens einer dieser Momente. Der krasseste war, als ihm vor 3 Jahren so eine braune Latexhose einfach so mitten im Schritt komplett aufgerissen ist. Da hat er sich auch erstmal bei den Fans entschuldigt, die das mit ansehen mussten.
0: Stark.
2: I promise it's not part of the show.
1: Weil seine Konzerte Familienshows sind.
2: It's a family show. Or is it?
1: Ja. Oder vielleicht auch nicht, sagt er.
0: Also Hosen und Harry Styles, es scheint irgendwie so ein Problem zu sein, das anhält. Kleiner Tipp, Harry, vielleicht bist du doch Größe L und nicht Größe M.
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0: Die 1Live-Digi-Hörer sind einfach super leidenschaftlich. Also wir geben euch immer mal wieder Sendezeit hier im Radio, damit ihr einfach mal frei erzählen könnt, was eure Passion ist. Katharina ist Studentin in Frankfurt und hat eine neue Passion, Gebärdensprache.
1: Es ist für mich eine totale Herzensangelegenheit, weil ich wirklich merke, dass durch diese Sprache, wenn ich sie spreche, ich werde innerlich richtig ruhig. Es gibt keine lauten, extremen Einflüsse tatsächlich. Und ich kann wirklich einfach Inklusion fördern. Tatsächlich ist meine jüngste Schwester behindert und sie hat eines Tages ihre Lautsprache einfach mit Gebärden begleitet. Und da war ich so richtig fasziniert, habe gefragt, ich sage, Mensch, hey, was hast du gemacht? Und sie so, ja, das ist Gebärdensprache. Und habe dann nach einem halben Jahr ungefähr einen Volkshochschulkurs gesehen, der ausgeschrieben war und habe gesagt, so, jetzt mache ich das. Es ist so wichtig, dass wir Menschen abholen und mittlerweile kann ich meinen gehörlosen Kursteilnehmern erklären, in ihrer Muttersprache, was wir heute machen. Und das ist einfach was mich komplett glücklich macht, mit Stolz erfüllt. Ich liebe das einfach.
0: Super inspirierend. Sagt uns, was ist eure Passion? Schreibt uns einfach im Messenger in der 1Live App.
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1: 20 Uhr, Jan Bungartz hier. Zuerst geht es nochmal um ein Dauerverkehrsproblem im Rheinland. In Bonn ist jetzt klar, wann der marode Teil der Nordbrücke abgerissen wird. Die Autobahn GmbH sagt, dass es heute in einer Woche losgehen soll. Mehr von Anne Burkhardt.
2: 660 Meter ist die Vorlandbrücke lang. Sie verbindet die linke Rheinseite von Bonn mit der Nordbrücke. Auf diesem Stück hatten Experten Risse im Beton und Rost im Inneren festgestellt. Deshalb musste die gesamte Bonner Nordbrücke und somit die A565 am 3. Juni voll gesperrt werden. Ab Mittwoch nächster Woche will die Autobahn GmbH den Abriss der Vorlandbrücke so schnell wie möglich durchziehen.
1: Die eigentliche Rheinbrücke im Bonner Norden bleibt erstmal. Der Neubau der Vorlandbrücke soll 2 Jahre dauern. An den Gymnasien in NRW kommt ein 5. Fach im Abi. Dem hat der Schulausschuss zugestimmt. Nach dem Plan von Ministerin Feller gibt es im 5. Fach eine besondere Form der Prüfung. Eine Präsentation plus Fachgespräch. Dauer maximal 30 Minuten. Die neuen Regeln kommen zum ersten Mal für Schüler, die 2030 ihr Abi machen. Bundeskanzler Merz ist zufrieden, wie der NATO-Gipfel in der Türkei gelaufen ist, unter anderem, weil es keinen großen Streit mit US-Präsident Trump gab. Merz hat auch verteidigt, dass Deutschland und Europa mehr für ihre Verteidigung ausgeben.
3: Die NATO ist mit dem heutigen Tag europäischer denn je. Die Trittbrettfahrerei der Europäer ist jetzt halt zu Ende.
1: Mehr Militärausgaben in Europa, das hatte Trump lange gefordert. Beschlossen hat der NATO-Gipfel unter anderem mehr Unterstützung für die Ukraine. Kleinere Künstlerinnen und Künstler verdienen mit Musikstreaming meistens nicht besonders viel. Viele Musiker sagen, dass sie das unfair finden. Deswegen gab es heute in Berlin ein Treffen mit Künstlern, Politik und den Streamingdiensten. Als erstes wollen sich Spotify und andere auf Standards einigen. Damit sollen die Streamingzahlen aus Deutschland genauer erfasst werden. Im Bremer Weserstadion ist ein Teil der Tribüne der Ostkurve eingestürzt. Passiert ist das, weil bei Umbauarbeiten eine Betonstütze zerbrochen ist. Verletzt wurde niemand, das Stadion war leer. Der Betreiber will sich den Schaden genauer angucken und schnell reparieren. In 5 Wochen hat Werder Bremen ein Testspiel im Weserstadion.
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1: Auch die Nacht kommt ohne Schauer aus. Es kühlt ab auf 16 bis 11 Grad. Morgen bekommt vor allem Westfalen viele Wolken. Ab dem Nachmittag setzt sich vom Rheinland her die Sonne durch. Dazu in Monschau maximal 26 Grad, in Solingen und Bocholt 27, in Grevenbroich und Leverkusen bis 28 Grad. Der Freitag wird ähnlich, aber noch etwas mehr.

Ich liebe ja Menschen, die ironisch mit Instagram umgehen. Ihr Deinslife Digi Lisa ist hier. Also Menschen, die Insta bzw. grundsätzlich Social Media benutzen, um da irgendwie so ein bisschen quatschig unterwegs zu sein. So I'm talking selbstironische Bilder und Videos. I'm talking Posts, die nicht dafür da sind, um Hintern oder Bizeps schöne Szene zu setzen. I'm talking zum Beispiel das Profilbild vom irischen R&B-Künstler und Produzenten Femi. Man muss Femi nicht kennen, um zu checken, dass auf seinem Insta-Profilbild, das ist er safe nicht, zu sehen kriegen wir dann nämlich einen Opi mit so weißen Löckchen überm Ohr, der so einen Anzug anhat und eine lila Krawatte. Und der strahlt wie kein zweiter in eine Kamera rein. Und dann guckt man sich Femis Feed an, sieht die ganzen lässigen Videos mit seiner Gang aus dem Studio und fragt sich, wer ist denn jetzt unser kleiner Grandpa da auf seinem Profilbild? Ja, das ist Michael D. Higgins, der bis letztes Jahr Präsident von Irland war. Und ich vermute, dass das das Profilbild ist, weil Michael D. Higgins letztes Jahr bei Social Media komplett viral gegangen ist, wegen Videos mit seinem Berner Sennenhund Miss Nitsch. Und Miss Nitsch hat während einer Live-Schalte im TV super cute dem Michael die Show gestohlen, weil er die ganze Zeit so an dem Sakko rumgeknabbert hat und so gestreichelt und lieb gehabt werden wollte. Das war richtig, richtig süß. Und ich denke, dass Femi dann daraufhin dachte, ah, weißt du was, das ist jetzt der MVP für mein Profilbild. Seine Musik ist aber genauso MVP wie das. Ein wenig süßer aber, sondern hier einfach nur cool. Hier ist Femi mit Noble in 1Live Digi.

0: Ich habe mir dieses Ding von ganzem Herzen gewünscht und im Endeffekt habe ich es nie benutzt. Ja, dein Live-Digi, ich bin Janina und ich wollte euch mal kurz erzählen, ich habe von meinen Eltern als Kind ein Einrad geschenkt bekommen. Leute, ich war sowieso nie talentiert in sowas. Ich konnte gar nichts und ich hatte Schiss vor allem. Trotzdem wollte ich dieses Einrad haben. Und dann habe ich es natürlich niemals geschissen gekriegt und dieses Einrad ist einfach vergammelt im Garten meiner Eltern. Ich finde, jetzt ist es auch zu spät, oder? Ich finde, Einrad ist einfach so ein Kinderding. Ich kann mir Erwachsene auf Einrädern einfach nicht vorstellen. Ich glaube, das sieht so wack aus. Ich habe dazu jetzt aber eine andere Meinung gehört beim YouTube-Podcast Take Me Späti. Und zwar die Meinung von Reality-Star Ariel.
1: Findest du Einradfahren hat Aura?
2: Ja, wenn man so in einem Body so sexy Einrad fährt.
1: Sexy Einrad fahren. Mhm. Das ist ein bisschen schwierig mit 12.
2: Ach so, ja, okay.

0: Hallo, hallo, hier ist Lennart in 1Live Digi. Gebt uns bitte mal einen Film, der romantisch ist, aber nicht so kitschig und der tiefgründig ist, aber jetzt auch nicht so zu viel zum Nachdenken, sondern so ein bisschen sanfte Unterhaltung eben. Mal gucken, ob dieser Film das kann. Es gibt eine neue Rom-Com, die heißt Voicemails for Isabel. So, Brünja aus dem Digi-Team, du hast den Film natürlich schon gesehen. Worum geht's?
1: Es geht um Wes, der komische Nachrichten auf sein neues Handy bekommt. Von einer Jill, die denkt, dass sie ihre Schwester anruft.
0: Okay, aber warum hat sie jetzt nicht die richtige Nummer von ihrer Schwester? Ist da Drama?
1: Ja, irgendwann verrät sie den Grund.
2: Du bist jetzt an einem besseren Ort. Vermutlich bist du damit beschäftigt, mit Heath Ledger zu knutschen.
3: Aber ich vermisse dich.
1: Ja, ihre Schwester Isabelle ist an Krebs gestorben und Jill schickt ihr trotzdem noch Nachrichten.
0: Oh je, das habe ich jetzt ehrlich gesagt nicht kommen sehen. Wie traurig ist dieser Film?
1: Ja, ich finde, ich lüge wirklich sehr. Also ich hatte schon bei 3 Minuten 20 Tränen in den Augen.
0: Oh.
1: Aber es gibt immer wieder absurde und witzige Momente auch. Und Wes und Jill haben eine richtig süße Chemie. Der verliebt sich nämlich in Jill und will sie für sich gewinnen. Aber schon gemein ist auch ein bisschen, dass er dafür natürlich die Infos nutzt, die er aus ihren Nachrichten hat.
0: Okay.
3: Ich habe dieses Hirngespinst, das jemand hierher kommt und sich neben mich setzt, als ob ich Meg Ryan wäre. Und wir gucken uns in die Augen. Und dann passiert es.
4: Entschuldige, ist hier besetzt?
0: Boah, also er cheatet aber auch echt ein bisschen. Aber dein Fazit zum Film, Brünja, sag nochmal schnell.
1: Also der Film ist sehr deep, der ist traurig, aber auf eine schöne Art.
0: Auf eine schöne Art, okay. Bei Netflix gibt's den neuen Film Voicemails for Isabel.

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1: 21 Uhr, ich bin Jan Bungartz. Wer in NRW Abi machen möchte, wird in Zukunft in 5 statt 4 Fächern geprüft. Der Schulausschuss im Landtag hat Plänen der Landesregierung zugestimmt. Die Abi-Regeln in NRW werden damit denen in anderen Bundesländern ähnlicher. Mehr zum neuen 5. Abi-Fach von Annika Honneff.
2: Schulministerin Feller sagt, dass Schülerinnen und Schüler darin eine Präsentation halten müssen. Mit anschließendem Fachgespräch, das geht alleine oder in Gruppen. Dafür gibt es vor dem Abitur dann auch Projektkurse, in denen die Inhalte vorbereitet werden, zum Beispiel eigene Studien. Das 5. Abiturfach wird erstmals beim Abitur 2030 vorkommen. Überhaupt soll es in der gesamten Oberstufe mehr Präsentationen und Projekte geben. Dafür fallen einzelne Klausuren weg. Außerdem soll die Zeit, die man in Klausuren zum Schreiben hat, kürzer werden.
1: Die Weltschifffahrtsorganisation hält die Durchfahrt durch die Straße von Hormus wieder für zu gefährlich, denn die wichtige Route ist wieder stärker vom Iran-Krieg betroffen. In den vergangenen Tagen waren mehrere Tanker in der Meerenge angegriffen worden. Die USA reagierten mit Attacken auf Dutzende Ziele im Iran. Generell gerade ist unklar, wie die Verhandlungen beider Länder weitergehen. Deutschland soll sich auch im Weltraum verteidigen können. Nach Recherchen von WDR, NDR und SZ soll dafür bald ein Test starten. Geplant ist schon nächstes Jahr, mehrere Spezialsatelliten ins All zu bringen. Die können Satelliten anderer Länder abhören oder stören durch elektromagnetische Angriffe. Damit könnte in Zukunft zum Beispiel Spionage aus dem Weltraum verhindert werden. In Berlin ist ein ehemaliger Mitarbeiter eines Pflegedienstes zu lebenslanger Haft verurteilt worden, wegen 15-fachen Mordes. Der Arzt hatte schwerkranken Patientinnen und Patienten bei Hausbesuchen ein tödliches Medikamentengemisch gegeben, ohne dass sie das wussten. Außerdem zündete er einige Wohnungen an, um Spuren zu verwischen. Ab kommender Woche wird abgerissen in Bonn. Der marode Teil der Nordbrücke soll weg. Laut Autobahn GmbH startet der Abriss am 15. Juli. Betroffen ist die rund 660 Meter lange Vorlandbrücke auf der linken Rheinseite. Die ist so kaputt, dass die gesamte Brücke der A565 gerade gesperrt ist. Der Neubau soll rund 2 Jahre dauern.
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1: Die Nacht bleibt trocken, Temperaturen gehen noch runter auf 16 bis 11 Grad. Morgen ist es in Westfalen noch bewölkt. Im Rheinland gibt es ab dem Nachmittag mehr Sonne. Dazu windig bei diesen Höchstwerten. In Lümprecht und Gütersloh 26 Grad, in Wuppertal und Tilden 27, in Heinsberg bis 28 Grad. Am Freitag sind wieder bis zu 30 Grad.

0: Und ihr werdet es mitbekommen haben, Shakira hat mal wieder eine Weltmeisterschaft eröffnet. Zusammen mit ein paar Labubus und auch J Balvin. Und im großen WM-Finale am 19. Juli ist Shakira dann auch wieder mit dabei. Große Halbzeitshow da geplant, zum ersten Mal bei einem WM-Finale. Und damit die genug Zeit dafür auch haben, ist auch zum ersten Mal überhaupt die Halbzeitpause nicht 15 Minuten beim Finale, sondern eine halbe Stunde. Und wisst ihr, was ich richtig funny finde? Das ist einfach schon die vierte WM, bei der Shakira mitmacht, irgendwas singt. Ihr Ex, Gerard Piqué, ne? Der war ja mal Nationalspieler für Spanien und der hat es nicht zu vier, sondern nur zu drei Weltmeisterschaften geschafft.
1: It's very disappointing.
0: Ja, sehr enttäuscht, der Gute, aber im Gegensatz zu Shakira schafft er es auch nicht in unsere 1Live-Digi-Playlist. Ich spiele euch nämlich jetzt den Song, den ihr euch dann auch nochmal in der Halbzeitshow vom WM-Finale geben könnt. Das hier ist Die Die von Shakira und Burna Boy.

0: Boah, da habe ich wirklich größten Respekt vor. Hier ist 1Live.de mit Leo. Ich habe größten Respekt vor Leuten, die einfach ungefiltert sagen, was sie denken. So, denen ist alles egal. Meistens sind das so ältere Frauen. Ich glaube auch, das kommt so ein bisschen im Alter, dass du irgendwann denkst, ey, mir ist vollkommen egal, was Leute von mir denken. Aber es gibt auch Ausnahmen und eine Ausnahme ist Jerry Wiesen. Sein neues Stand-Up-Set ist jetzt auf dem 1Live YouTube-Channel und er hat erzählt, was er als Teenager in der Videothek getrieben hat und welche Abteilung es ihm da besonders angetan hat.
1: Vorne bei dem war noch so eine andere Abteilung. Du kennst das, Junge? Zutritt ab 18 Jahren. Ja, alle wisst, was dahinter sind, ne? Das sind Pornos. Hand aufs Herz, wer hat schon mal Porno geguckt? Gibt's hier einen? Ne? Ich auch nicht, Alter. Dahinter sind auf jeden Fall Pornofilme auf DVDs. Und das sind nicht so Pornos wie irgendwie Hot Step Sister Lexi Law Gets Caught Masturbating oder so ein geiler oder wie das heißt. Also selber nicht. Sondern da sind so richtige Pornofilme mit richtigen Pornotiteln. Auf DVD. Und das sind oftmals so umgewandelte Titel von Originalfilmen. Ihr kennt bestimmt alle den Western-Blockbuster von Kevin Costner, der mit dem Wolf tanzt. Und in der Pornoabteilung steht da der Schwestern-Cockbuster von Kevin Cocksack, der mit dem Holzschwanz. Pinocchio hat da auch noch die Nase mit dem Spiegel gehabt, ja? Und ich denke mir mal, wer gibt sich die Blöße und leiht sich da so einen Film aus? Alter, bevor ich zum Massoud gehe und sage, Massoud, Pulp Fiction, find's ihn gut? Da wichse ich lieber wieder zu Hause auf den Autokatalog, ja? Mann, doch sehr, als wer von den Jungs kennt das noch? Früher als kleiner Junge, bisschen Autokatalog, Unterwäsche gucken, am Schädel spielen. Wird das sein? Nein? Ah, egal, ist nur so ein Witz, den ich geschrieben hab. Hey, Dankeschön, das war's von mir. 1Live.

0: Ui, das war schon ein ordentlicher Fiebertraum, oder? Müssen wir noch mal ganz kurz drüber quatschen jetzt hier. 1Live Digi ist hier, ich bin Lennart. Fiebertraum da vorm Weißen Haus bei Donald Trumps Geburtstag. Eine riesige MMA-Arena wurde aufgebaut, also Mixed Martial Arts. Da haben sich zwei Kämpfer ordentlich geprügelt. So, und diesen Kampf, ne, vorm Weißen Haus hat EA einfach mal direkt in ihr neues Spiel EA UFC 6 eingebaut.
1: Right, here we go from the nation's capital here on the White House lawn. I don't believe it.
0: Ja, das Spiel ist jetzt draußen und Joanna aus dem Digi-Team, du bist jetzt zwar im MMA-Game nicht so krass drin, du hast aber versucht, dich mal reinzufuchsen. Ist es ein klassisches Kampfspiel, wo man sich gegenseitig eins drüber gibt?
2: Ja, ich würde sagen, kennst du eins, kennst du alle.
0: Ja.
2: Aber ne, man hört schon ein bisschen, da geht's gut ab. Und EA, muss man sagen, hat hier ein bisschen getüftelt und super viel mit Motion Capturing der Profis zusammengearbeitet. Also okay. Die Animationen, die sind jetzt viel näher dran an den Vorbildern.
0: Ja.
2: Und deswegen unterscheiden die sich auch je nach Kämpfer. Und es gibt neue Features, die Blocken, Zuschlagen und so weiter auch wirklich realistischer machen. Ja, für eine Anfängerin wie mich dadurch natürlich aber auch ein bisschen schwerer.
0: Aber hast du jetzt Bock auf mehr? Also steigst du in Zukunft noch weiter in den Käfig oder hat es dir gereicht?
2: Boah, ich glaube ehrlich gesagt, für mich passt es erstmal. Also das Kämpfen, das macht schon Bock und es gibt auch eben diese coolen Features. Es gibt zum Beispiel eine Hall of Fame, wo man wirklich mehr über die Hintergrundgeschichten der Kämpfer erfährt.
0: Ja.
2: Trotzdem irgendwie mir persönlich fehlt auch, obwohl es so einen Karrieremodus gibt, ein bisschen diese Langzeitmotivation. Also warum ich da nochmal reingehen sollte. Ja. Aber ich glaube, wer MMA wirklich feiert, der wird trotz kleiner Minus Punkte mit dem Spiel hier sehr happy sein.
0: Okay, also vielleicht ist es was für euch. EA UFC 6 ist seit jetzt draußen, gibt's für Xbox und PlayStation. 1Live.

0: Info. 22 Uhr, Jan Bungartz hier. Zuerst geht es nochmal um ein Dauerverkehrsproblem im Rheinland. In Bonn ist jetzt klar, wann der marode Teil der Nordbrücke abgerissen wird. Die Autobahn GmbH sagt, dass es heute in einer Woche losgehen soll. Mehr von Anne Burkhardt.
1: 660 Meter ist die Vorlandbrücke lang. Sie verbindet die linke Rheinseite von Bonn mit der Nordbrücke. Auf diesem Stück hatten Experten Risse im Beton und Rost im Inneren festgestellt. Deshalb musste die gesamte Bonner Nordbrücke und somit die A565 am 3. Juni voll gesperrt werden. Ab Mittwoch nächster Woche will die Autobahn GmbH den Abriss der Vorlandbrücke so schnell wie möglich durchziehen.
0: Die eigentliche Rheinbrücke im Bonner Norden bleibt erstmal. Der Neubau der Vorlandbrücke soll 2 Jahre dauern. An den Gymnasien in NRW kommt ein 5. Fach im Abi. Dem hat der Schulausschuss zugestimmt. Nach dem Plan von Ministerin Feller gibt es im 5. Fach eine besondere Form der Prüfung. Eine Präsentation plus Fachgespräch. Dauer maximal 30 Minuten. Die neuen Regeln kommen zum ersten Mal für Schüler, die 2030 ihr Abi machen. Die Ukraine darf wohl bald selbst Nachschub für ein Luftabwehrsystem aus den USA herstellen, um sich gegen Russland zu verteidigen. US-Präsident Trump hat beim NATO-Gipfel in der Türkei mit dem ukrainischen Staatschef Selenskyj gesprochen und angekündigt, die Ukraine soll Lizenzen bekommen, um Patriot-Raketen zu produzieren. Die waren in den letzten Wochen knapp geworden. In Teilen der Eifel sollen Leute gerade das Leitungswasser abkochen, bevor sie es trinken. In einem Trinkwasserspeicher sind Bakterien entdeckt worden, die krank machen können. Das Gesundheitsamt hat deswegen für die Gemeinden Hellental, Kall und Dahlem sowie für die Stadt Schleiden eine Warnung rausgegeben. Da soll das Wasser bis auf Weiteres abgekocht werden, auch fürs Zähneputzen. Alexander Zverev steht zum ersten Mal in seiner Tenniskarriere im Halbfinale von Wimbledon. Der Hamburger hat heute Taylor Fritz aus den USA besiegt, glatt in 3 Sätzen. Im Halbfinale am Freitag trifft Zverev auf den Briten Arthur Ferry.
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0: Auch die Nacht kommt ohne Schauer aus. Es kühlt ab auf 16 bis 11 Grad. Morgen bekommt vor allem Westfalen viele Wolken. Ab dem Nachmittag setzt sich vom Rheinland her die Sonne durch. Dazu in Schleiden maximal 26 Grad, in Oberhausen und Krefeld 27, in Dormagen und Bonn bis 28 Grad. Der Freitag wird ähnlich, aber noch

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Was geht ab? Hier ist 1Live.de. Ich mache weiter mit Kalani und Usher. Fun Fact: Usher wollte diese Kollaboration erst gar nicht, weil die beiden haben ganz zuerst einen anderen Track aufgenommen. Nicht den hier, sondern einen anderen. Und diesen Track fand Usher wohl richtig, richtig kacke. Und hat dann gesagt, nee, ich habe hier keinen Bock drauf. Und er wollte unbedingt warten, bis ein Song da ist, der einfach für beide gut funktioniert, der beide Stimmen gut zeigt. Und das ist dieser Track hier geworden. Heißt Shoulda Never. Und die Story zeigt so ein bisschen, wisst ihr, es ist völlig okay, wenn ihr irgendwas ausprobiert in eurem Leben und versucht, eins funktioniert einfach nicht. Irgendwas passt nicht. Es ist immer genug Zeit für einen Versuch Nummer 2. Warme R&B-Sounds von Usher und Kalani. Das ist Shoulda Never jetzt in 1Live Diggy.

0: Hallo, hier ist Lisa 1.5 Digi. Eishockey, ne? Eishockey ist ein Ding für sich. Der einzige Sport, bei dem man alles stehen und liegen lässt, um sich absichtlich mitten auf dem Eis auf die Fresse zu hauen. What the fuck? Wird ja auch gerade in super vielen Serien und Büchern auseinandergenommen, dieser Sport, um die feuchten Träume von Frauen und Männern stillzulegen. Check ich bis jetzt nur so halb. Was ich aber jetzt checke, seitdem ich hier diese People in der NDR Nord-Reportage gesehen habe, Eishockeyspieler sind hart im Geben und im Nehmen.
1: Tor für die Hannover!
2: Es ist die schnellste Mannschaftssportart der Welt und die schönste.
3: Deswegen. Es ist einfach härter, es ist einfach
2: schneller. Du hast kein Mimimi.
3: Wir hoffen natürlich, dass die Spieler keiner sich verletzt. Aber selbst wenn einer einen Puck in die Fresse bekommt, in Hamm war das zum Beispiel so, der hat 3 Zähne verloren am Freitag. Der ist mal kurz getackert worden und hat weitergespielt.
2: Autsch, jawohl!
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0: Also ihr könnt euch eigentlich merken, wenn dieser Name hier auf einer Serie steht, dann bekommt ihr Herzklopfen abends auf dem Sofa beim Gucken. Harlan Coben ist ein Thriller-Autor, ist für viele geile Serien verantwortlich und jetzt gibt's eine neue, die heißt Nur für dein Leben. Da geht's um einen Vater namens David, der muss ins Gefängnis lebenslang, weil er angeblich seinen Sohn ermordet hat. Aber dann taucht ein Foto auf und ihm wird klar, sein Sohn ist noch am Leben und wurde wahrscheinlich entführt. Jochen aus dem Digi-Team hat die Serie für uns geguckt. Ist sie wirklich so spannend, wie sie klingt, Jochen?
1: Also ist schon spannend. Also kurz danach versucht dann nämlich auch jemand direkt David umzubringen.
2: Hilfe! Es ist vorbei, Marcus. Es ist vorbei. Wieso wollen Sie mich umbringen? Ich habe keine Wahl. Ich brauche das Geld. Wessen Geld?
1: Gute Frage. Um das rauszufinden, bricht er danach aus dem Gefängnis aus. Heißt, ab da ist er auch die ganze Zeit auf der Flucht und versucht dann währenddessen irgendwie die Wahrheit rauszufinden.
0: Okay.
1: Und wir sind auch in der ersten Folge.
0: Okay. Ja, achso, das ist alles in der ersten Folge. Dass am Anfang schon direkt so viel Krasses passiert. Wow.
1: Man wird komplett ins kalte Wasser geworfen. Das ist krank. Also du kriegst auch direkt so ein halbes Dutzend Charaktere von Latz geknallt. Deren Backstory gibt's dann später irgendwann.
0: Steigt man da überhaupt noch durch?
1: Man kriegt es hin. Aber manchmal dachte ich mir echt so, das macht gerade nicht so viel mit mir, weil ich kenne dich seit zwei Szenen bei so manchen Charakteren. Und es ist schade, weil die spielen eigentlich alle echt ziemlich gut und leider machen Charaktere auch immer mal wieder so ein bisschen nicht nachvollziehbaren oder einfach straight up dummen Scheiß, damit die Handlung passieren kann. Das ist ein bisschen doof. Trotzdem, nicer Thriller, gerade wer sowas wie In ewiger Schuld mag, das ist eine andere Harlan Coben-Serie und die war sehr erfolgreich.
0: Also überzeugt euch selbst, neue Serie von Harlan Coben, Nur für dein Leben, läuft ab jetzt auf Netflix.

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1: Die Nachrichten mit Edda Dammöhler. Guten Abend. Die USA haben neue Angriffe auf den Iran gestartet. Nach Angaben des US-Militärs will man Teheran daran hindern, den Schiffsverkehr in der Straße von Hormuz zu blockieren. Gestern waren bereits Dutzende Ziele im Iran angegriffen worden. Grüne und Linke wollen per Bundesverfassungsgericht verhindern, dass der Bundestag am Freitag über die Reform der gesetzlichen Krankenversicherung abstimmt, wegen vieler Änderungsvorschläge und großem Zeitdruck. In dem Gesetz sind massive Einschnitte und zusätzliche Kosten für Versicherte, Ärzte, Krankenhäuser und Pharmaindustrie geplant. Was vom Gericht zu erwarten ist, erklärt Markus Preis, WDR Berlin.
2: Ja, das Verfassungsgericht prüft nicht, ob die Gesundheitsreform generell zulässig ist, sondern ob den Abgeordneten genug Zeit bleibt, richtig zu verstehen, was sie da entscheiden sollen, gerade bei so einer großen und wichtigen Reform. Und wenn die Richter da Zweifel haben, dann können sie sagen, Stopp, und mit einer Eilentscheidung die Abstimmung am Freitag dann erstmal verhindern. Ein Stoppschild aus Karlsruhe in letzter Minute, das gab es schon mal beim berühmten sogenannten Heizungsgesetz. Damals aber umgekehrte Vorzeichen, die Grünen in der Regierung, die CDU in der Opposition. Und damals beschwerte sich Friedrich Merz, die Ampelregierung würde Gesetze viel zu schnell durchpeitschen.
1: Für den Einbau von Wärmepumpen und anderen klimafreundlichen Heizungen gibt es in den kommenden Jahren einen geringeren Zuschuss vom Staat. Der Haushaltsausschuss des Bundestags hat für die neuen Regeln den Weg freigemacht. Das bedeutet auch, über das KfW-Portal können erstmal keine neuen Förderanträge gestellt werden. Alexander Zverev hat zum ersten Mal das Halbfinale des Tennisturniers in Wimbledon erreicht. Der Hamburger besiegte den US-Amerikaner Taylor Fritz glatt in 3 Sätzen und Gegner im Halbfinale ist nun der Brite Arthur Ferry.
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1: In Bonn ist jetzt klar, wann die Auffahrt zur Nordbrücke abgerissen wird. Die Autobahn GmbH sagt, dass es heute in einer Woche losgeht. Anne Burkhardt, WDR Bonn.
3: 660 Meter ist die Vorlandbrücke lang. Sie verbindet die linke Rheinseite von Bonn mit der Nordbrücke. Auf diesem Stück hatten Experten Risse im Beton und Rost im Inneren festgestellt. Deshalb musste die gesamte Bonner Nordbrücke und somit die A565 am 3. Juni voll gesperrt werden. Ab Mittwoch nächster Woche will die Autobahn GmbH den Abriss der Vorlandbrücke so schnell wie möglich durchziehen. Die eigentliche Brücke bleibt erstmal bestehen und wird dann mit der neu gebauten Vorlandbrücke verbunden. Die Bauzeit wird auf 2 Jahre geschätzt.
1: Und das Wetter in Nordrhein-Westfalen. In der Nacht 16 bis 11 Grad. Gegen Morgen ziehen aus Richtung Niederlande und Niedersachsen neue Wolken rein. Die Sonne setzt sich erst relativ spät durch am Nachmittag. In Dortmund werden 24 Grad erwartet, in Hilden 27 und in Bonn bis 28 Grad. Und das war WDR aktuell.

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7: Ja, ich bin 32 und wohne immer noch in meinem Kinderzimmer.
8: Wo ist mein Mutti?
7: Oh, ja. Oh, das Publikum. Ja, das ist die richtige Reaktion. Die kriege ich nämlich immer.
8: Ja. Völlig zu Recht.
7: Ich will ja irgendwann ausziehen, ne? Ich habe ja ein Ziel. Ich will irgendwann in einer eigenen Bude leben.
8: Ja, aber das heißt nie irgendwann. Das
7: ja.
8: Ist 32 großer. Ja. Ich bin mit 18 ausgezogen, Alter.
7: Wenn ich mir jetzt irgendwie eine Wohnung oder sowas kaufe, oder eine Wohnung miete, ja. Das bringt mich ja wieder weiter weg von meinem Ziel. Ich will ja irgendwann in einem Haus wohnen.
8: Ja, gut,
7: und jetzt muss ich mal einen Schritt zurücksteppen, ein bisschen Kohle sparen und dann...
8: Ich glaube, du schaffst es. Die 620 Euro mal zur Not zahl ich dir die, ey. Raus mit dir, ey.
7: Ja, geil. Guck mal, du gibst mir noch ein bisschen Kohle dabei und in meinem Haus kriegst du dann irgendwie ein Zimmer oder so. Ja, das Felix Lobrecht Zimmer.
8: Ja, will ich nicht haben. Ich will einfach nur, dass deine Mutter ihre Ruhe hat, ey. So, also schreib auf.
7: Ich schreibe.
8: Sehr geehrte Vermieterin.
7: Ja.
8: Ich bin 32.
7: Ich bin 32.
8: Mhm. Und jetzt bin ich wieder bei meiner Mama.
7: Und jetzt bin ich wieder bei Mama.
8: Bitte helfen Sie mir.
7: Please help. Ausrufezeichen.
8: Mhm. Freundlichen Grüßen.
7: MFG.
8: Ihr Matze.
7: Ihr Matze.
8: So, und wenn das hier jetzt fertig ist, dann tippst du das noch einmal schön in dein Handy und dann kannst du bei ImmoScout schießt du das in jede Wohnungsanfrage im Radius von 30 Kilometern, bis irgendeine Vermieterin sagt, ja komm ey. Ein Applaus für Matthias bitte.
7: Danke.

Na Leute, was geht? Lisa hier in Unself Diggi. Und jetzt geht's hier weiter mit unserem Champagne Puppy. So nennt sich Drake, ja, zumindest bei Instagram. Und Champagne gab's bei unserem Puppy ja gerade erst literweise aus dem Hahn, denke ich. Weil die ganzen Partygirls sollen ja auch nicht auf dem Trockenen bleiben, wenn sie schon so gefeiert werden. Ja, also ich fange kurz vorne an. Drake hat auf seinem aktuellen Album Iceman den Song Janice STFU, also Janice Shut the Fuck Up. Das wird auch immer wieder so in den Song so reingeschrieben. Und ich finde es ja auch schon so ein bisschen witzig für alle Genesis, aber ist es ein kleiner Downer von Drake, so einen reinzubekommen. Deshalb hat er jetzt als Entschuldigung an die Genesis dieser Welt und von Amerika den Janice Day ins Leben gerufen, beziehungsweise die Janice Apology Parties. 5 Stück gab's davon. Da waren Partys, zu denen nur Genesis eingeladen wurde. Und man Drake persönlich kennenlernen konnte und literally einfach aus der Hölle verwöhnt wurde. Es gab ein Gängemenü, Champagner und einfach bis zu 10.000 Dollar Cash. Gott, da denkt man sich ja, Mensch, würde ich jetzt doch mal Janice heißen. Ja, das dachte sich eben eine Frau aus Amerika auch und hat einfach ihren Namen legally geändert zu Janice, nur um bei diesen Apology-Partys dabei sein zu können. Keiner weiß auch, wie die vorher hieß. Hat sich ausgelöscht, der Name direkt. Wild. Mal gucken, wie viele Partys Drake noch schmeißen muss, bis ihm alle Genesis verziehen haben. Hier ist auf jeden Fall jetzt ein 1Live-Diggi mit Janice Shut the Fuck Up.

0: Autorin Sophia Como. Wir haben aber gerade mit Gesa aus dem Digi-Team schon rausgefunden, ja, Hauptcharakter Zoe verliebt sich endlich, nachdem sie so jahrelang Single war. Aber es ist kein klassischer Liebesroman, sagst du, Gesa, ne?
1: Also wer hier so eine klassische Happy End Love Story erwartet, wird auf jeden Fall enttäuscht. Es ist mehr tatsächlich ein Roman über Bindungsangst.
0: Ah, oh, okay. Finde ich schon spannend, weil ich habe auch schon einige Menschen mit Bindungsangst getroffen und so. Und die Autorin hat ja selbst auch solche Gedanken von Bindungsangst, ne?
1: Bei TikTok hat sie auch selbst von ihren eigenen Erfahrungen erzählt.
2: Zum ersten Mal zu checken, ey, ich habe da eine Erklärung dafür, warum ich so bin, wie ich bin, weshalb ich so viele Menschen verletzt habe und dass es nicht daran liegt, dass ich einfach ein kalter, herzloser Mensch bin, sondern dass da einfach mehr dahinter steckt.
0: Oh, ich finde das so ein wichtiges Thema, um für sich selber auch klar zu haben, hey, wie sie sagt, ich bin kein herzloser Mensch. Es hat halt andere Gründe. Wie fandest du das Buch, Gesa?
1: Ich fand das echt richtig, richtig gut. Auch wenn es schon wehtun kann, geht eben auch viel um Zoes Kindheit, um die Beziehung zu ihren Eltern, um Selbstschutz, Nähe, Geltungsbedürfnis. Steckt also ganz schön viel drin.
0: Halbwach, das neue Buch zum Thema Bindungsangst von Bestsellerautorin Sophia Como, kriegt ihr jetzt im Handel.

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1: Die Nachrichten mit Lukas Haag. Guten Abend. Die Hitze hatte in Deutschland offenbar zu deutlich mehr Todesfällen geführt. Nach Zahlen des Statistischen Bundesamts lagen die Sterbefälle in der extrem heißen Woche vom 22. bis zum 28. Juni um 30% über dem mittleren Wert der Vorjahre. In dieser Kalenderwoche starben demnach 23.700 Menschen, 6.800 mehr als noch zwei Wochen davor. Bei der Förderung klimafreundlicher Heizungen wie Wärmepumpen gelten neue Regeln. Der Haushaltsausschuss des Bundestags hat dazu den Weg freigemacht. Das bedeutet auch, über das KfW-Portal können erstmal keine neuen Förderanträge gestellt werden. Christina Nagel, WDR Berlin.
2: Von den alten Konditionen profitieren können nur noch diejenigen, die bereits eine Bestätigung zum Antrag oder eine sogenannte technische Projektbeschreibung vorliegen haben. Alle anderen müssen sich gedulden. Die technische Umstellung soll bis zum 20. Juli dauern und dann gelten die neuen Förderbedingungen. Für den Einbau von Wärmepumpen und anderen klimafreundlichen Heizungen gibt es dann weniger Zuschüsse als bisher. Sie sollen in den kommenden Jahren schrittweise weiter sinken. Außerdem wird künftig das Einkommen der Antragsteller eine größere Rolle spielen.
1: Die USA haben neue Angriffe auf den Iran gestartet. Nach Angaben des US-Militärs will man Teheran daran hindern, den Schiffsverkehr in der Straße von Hormuz zu blockieren. Gestern waren bereits Dutzende Ziele im Iran angegriffen worden. US-Präsident Trump hatte die Feuerpause mit dem Iran beim NATO-Gipfel in der Türkei für beendet erklärt. Wegen eines Atommülltransportes müssen Autofahrer in NRW auf Autobahnabschnitten im Rhein und Münsterland mit Behinderungen rechnen. Ein Castor-Behälter wird derzeit aus dem ehemaligen Forschungsreaktor Jülich ins Zwischenlager Ahaus gebracht. Die Polizei schützt die unangekündigte Aktion mit hunderten Beamten an Start und Zielpunkt sowie auf der Strecke.
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1: Die Stadt Ennigerloh im Kreis Warendorf sucht dringend nach einem neuen Labor, das das Wasser im Naturfreibad untersucht. Das Bad wurde geschlossen, nachdem bei vielen Besuchern nach dem Schwimmen das Norovirus nachgewiesen wurde. Dominik Hamers für WDR aktuell.
3: Nach einer schnellen Lösung sieht es nicht aus, denn im Naturfreibad kann das Wasser nicht einfach getauscht werden. Eine Untersuchung ist daher sehr aufwendig und teuer. Die Stadt sucht mittlerweile sogar im Ausland nach einem Labor, das helfen kann. Damit das Bad schnell wieder öffnen kann, hat sich eine Dauerschwimmerin sogar als Testperson angeboten. Das hat die Stadt aber abgelehnt. Nach dem Schwimmen im Bad hatten mehr als 200 Leute über Magen- und Darmbeschwerden geklagt.
1: Das Wetter in Nordrhein-Westfalen. In der Nacht ist es meistens klar bei zwischen 11 und 16 Grad. Der Tag startet oft bewölkt. Zum Nachmittag setzt sich dann vom Rheinland her auch mal die Sonne durch. Dazu in Monschau 26 Grad, in Solingen 27 und in Düren sind bis 28 Grad drin. Das war WDR aktuell.
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